0: Vor allem den Verkauf und Export von iranischem Öl. Die USA wollen damit vor allem die Energiemärkte beruhigen. Die jüngsten Verhandlungen mit dem Iran werden als produktiv beschrieben. Teheran habe freie Schifffahrt durch die Straße von Hormuz versprochen und gewähre auch Inspekteuren der Internationalen Atomenergiebehörde Zugang, hieß es. Dem Iran werden bei weiteren Zugeständnissen weitere wirtschaftliche Vorteile versprochen. Die Verhandlungen in der Schweiz dauern an. Aus den USA, Tina Eck.
1: Unter anderem als Folge des Irankriegs erwartet der Bundesverband der deutschen Industrie für Deutschland im laufenden Jahr nur noch ein Wachstum von 0,4%. Das Wachstum in Deutschland gehe vorrangig auf staatliche Investitionen zurück, sagte Hauptgeschäftsführerin Tanja Gönner. Die bremsenden Effekte des Irankriegs wirkten trotz der Einigung zwischen dem Iran und den USA empfindlich nach. Wegen eines Brandes auf einem Passagierschiff an der Moselschleuse in St. Aldegund ist die Feuerwehr im Einsatz. An Bord des Schiffes befinden sich den Angaben nach 237 Passagiere. Nach ersten Erkenntnissen brach das Feuer im Technikraum aus. Verletzt wurde demnach zunächst niemand. Zum Sport. Ausnahmekönner Lionel Messi hat Argentinien vorzeitig in die K.O.-Runde geschossen und Miroslav Klose als WM-Rekordtorschützen abgelöst. Zwei Tage vor seinem 39. Geburtstag war Messi mit einem Doppelpack beim 2:0 im zweiten Gruppenspiel gegen Österreich erneut umjubelter Matchwinner des Weltmeisters.
2: Argentiniens Fans im Stadion von Dallas waren außer sich, als Messi in der Nachspielzeit mit seinem zweiten Treffer das Spiel entschied. Österreich bekam den Superstar des Weltmeisters nie richtig in den Griff, der nach 9 Minuten schon einen Foulelfmeter verschossen hatte. Aber in Minute 39 schlug er dann das erste Mal zu und überholte damit schon Miro Klose. Der hat übrigens dem neuen Rekordtorschützen sofort gratuliert. Lionel Messi ist für mich der beste Fußballer aller Zeiten. Glückwunsch, Champion, so unser 2014er Weltmeister. Thomas Thonfeld, Sportredaktion.
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4: Hier steht ihr aktuell am längsten. Auf der A2 Richtung Magdeburg, zwischen dem Kreuz Braunschweig Nord und Braunschweig Flughafen, gibt es dichten Verkehr mit mindestens 4 Minuten Zeitverlust. Auf der A1 Richtung Bremen kommt es zwischen Lohne-Dinklage und Vechta nach einem Unfall zu Behinderungen. Die Fahrbahn ist auf eine Spur verengt, der Verkehr wird an der Unfallstelle vorbeigeführt. Auf der A2 Richtung Braunschweig ist zwischen der Raststätte Lappwald und Helmstedt Zentrum wegen Aufräumarbeiten der rechte Fahrstreifen gesperrt. Ebenfalls auf der A2 Richtung Hannover liegen zwischen Hannover-Bothfeld und Hannover-Langenhagen Reifenteile auf der Fahrbahn. Habt eine gute und sichere Fahrt.
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4: Bei euch in Garbsen sind es aktuell 18 Grad, in Grasdorf ebenfalls 18 und Laatzen meldet 19 Grad. In der Nacht sinkt das Thermometer auf warme 22 Grad. So wird das Wetter morgen. Erwartet einen Tag mit Sonne und lockeren Wolken bei anfangs 22 Grad. Im Laufe des Tages steigt das Thermometer auf hochsommerliche 32 Grad an.

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1: Ich bin Dirk Zeitler. Die Experten der Rentenkommission schlagen vor, dass wir zukünftig einen Teil unserer Rente am Aktienmarkt finanzieren, mit Unterstützung der Arbeitgeber. Doch deren Verbände stellen sich quer. Auch vom geplanten Ende der Minijobs halten sie wenig.
2: Minijobs, die soll es bald nur noch für Schüler und Studierende geben. So zumindest der Plan der Rentenexperten. Und Millionen, die im Moment sozialversicherungsfrei arbeiten, die sind ziemlich verunsichert. An den Minijobs festhalten will auf jeden Fall der Arbeitgeberpräsident. Es geht wie so oft ums Geld und deshalb sieht er auch die Kapitalmarktrente kritisch. Die, sagt er, sei zwar im Prinzip sinnvoll, aber für die Unternehmer, die die Hälfte schultern sollen, schlicht zu teuer. Claudia Wächter, Nachrichtenredaktion.
1: Die USA lockern Sanktionen für iranisches Öl, US-Verbote für Produktion, Lieferung und Verkauf von Rohöl aus dem Iran oder Produkte, die etwas damit zu tun haben, sind bis Ende August ausgesetzt. Nach Aussagen der USA ist das ein Teil der getroffenen Vereinbarung mit dem Iran, mit dem der Krieg in der Region beendet und die Straße von Hormuz wieder geöffnet werden soll. Unter anderem als Folge des Iran-Kriegs erwartet der Bundesverband der deutschen Industrie für Deutschland im laufenden Jahr nur noch ein Wachstum von 0,4%. Zu Jahresbeginn war der BDI noch von einem Wachstum von 1% für 2026 ausgegangen.
3: Der Verband hat zwar schon die jüngste Einigung auf ein Rahmenabkommen zwischen den USA und dem Iran berücksichtigt, trotzdem sind die Folgen des Kriegs wohl noch länger zu spüren. Der BDI geht davon aus, dass der Druck auf die deutsche Wirtschaft hoch bleibt und hofft nun auf die Bundesregierung. Ein beherztes Reformpaket der Koalition könnte die Stimmung im Land positiv beeinflussen und für Impulse sorgen. Aktuell investieren viele Unternehmen aber lieber im Ausland. Dadurch kommt es zu Insolvenzen und Arbeitsplätze gehen verloren. Und bei einem geringeren Wachstum dürfte das so weitergehen. Thomas Brock, Berlin.
1: Zum Sport. Ausnahmekönner Lionel Messi hat Argentinien vorzeitig in die K.O.-Runde geschossen und Miroslav Klose als WM-Rekordtorschützen abgelöst. Messi trumpfte wieder groß auf und war mit einem Doppelpack beim 2:0 im zweiten Gruppenspiel gegen Österreich erneut umjubelter Matchwinner des Weltmeisters.
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4: Hier steht ihr aktuell am längsten. Auf der A1 Richtung Bremen zwischen Lohne, Dinklage und Vechta ist die Fahrbahn auf eine Spur verengt. Grund sind Bergungsarbeiten. Auf der A2 Richtung Braunschweig zwischen der Raststätte Lappwald und Helmstedt Zentrum ist der rechte Fahrstreifen gesperrt. Dort laufen Aufräumarbeiten. Wir wünschen euch eine gute Fahrt.
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4: In Grasdorf zeigt das Thermometer aktuell 18 Grad. In Isernhagen sind es 17 Grad, während wir in Burgwedel 14 Grad messen. In der Nacht sinkt das Thermometer auf warme 22 Grad. So wird das Wetter morgen. Erwartet einen Tag mit Sonne und lockeren Wolken bei anfangs 22 Grad. Im Laufe des Tages steigt das Thermometer auf hochsommerliche 32 Grad an.

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1: Ich bin Dirk Zeitler. Die Rentenkommission legt heute ihre Reformvorschläge vor. Die Experten wollen ihren Katalog mit 30 Maßnahmen am Vormittag an Kanzler Merz und Arbeitsministerin Baas übergeben. Am Wochenende waren die Kernstücke der Pläne schon bekannt geworden. Es gab direkt jede Menge Kritik.
2: Gerade für Linke und Gewerkschaften hören sich die Vorschläge an wie eine Giftliste. Höhere Beiträge, ein Teil davon soll an die Börse gehen, ein höheres Renteneintrittsalter, gekoppelt an die Lebenserwartung und die vielleicht dickste Kröte, die Frührente ohne Abschläge nach 45 Beitragsjahren soll wegfallen. Gerade SPD-Arbeitsministerin Baas dürfte sich schwer tun, diese Vorschläge guten Gewissens zu übernehmen. Sie hat sie zwar schon gelobt, wird aber wohl dafür sorgen, dass die Reformen zumindest sozial abgefedert werden. Aus Berlin, Uli Reitinger.
1: Die USA lockern Sanktionen für iranisches Öl. US-Verbote für Produktion, Lieferung und Verkauf von Rohöl aus dem Iran oder Produkte, die etwas damit zu tun haben, sind bis Ende August ausgesetzt. Nach Aussagen der USA ist das ein Teil der getroffenen Vereinbarung mit dem Iran, mit dem der Krieg in der Region beendet und die Straße von Hormuz wieder geöffnet werden soll. Zum Sport. Ausnahmekönner Lionel Messi hat Argentinien vorzeitig in die K.O.-Runde der Fußball-WM geschossen und Miroslav Klose als WM-Rekordtorschützen abgelöst. Zwei Tage vor seinem 39. Geburtstag war Messi mit einem Doppelpack beim 2:0 im zweiten Gruppenspiel gegen Österreich erneut umjubelter Matchwinner des Weltmeisters.
3: Argentiniens Fans im Stadion von Dallas waren außer sich, als Messi in der Nachspielzeit mit seinem zweiten Treffer das Spiel entschied. Österreich bekam den Superstar des Weltmeisters nie richtig in den Griff, der nach 9 Minuten schon einen Foulelfmeter verschossen hatte. Aber in Minute 39 schlug er dann das erste Mal zu und überholte damit schon Miro Klose. Thomas Thonfeld, Sportredaktion.
1: Erst eine Regenschlacht, dann eine fast zweistündige Zwangspause und schließlich der Favoritensieg. In einer von Unwetterchaos geprägten Partie hat Kylian Mbappé Frankreich zum nächsten Erfolg bei der Fußball-WM geschossen und den Traum vom dritten Titel befeuert. Mbappé erzielte beim 3:0 gegen Außenseiter Irak 2 Treffer. Mit dem erwarteten Erfolg machte Frankreich zugleich den Einzug in die K.O.-Phase perfekt.
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4: Hier steht ihr aktuell am längsten. Auf der A1 Richtung Bremen ist die Fahrbahn zwischen Lohne-Dinklage und Vechta auf eine Spur verengt. Dort laufen Bergungsarbeiten. Auf der A2 Richtung Braunschweig ist zwischen der Raststätte Lappwald und Helmstedt Zentrum der rechte Fahrstreifen gesperrt. Es laufen Aufräumarbeiten. In der Gegenrichtung Richtung Hannover steht zwischen Braunschweig-Watenbüttel und Peine Ost ein kaputter Lastkraftwagen auf dem Standstreifen. Gute Fahrt.
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4: In Isernhagen haben wir aktuell 17 Grad, in Lehrte ebenfalls 17 Grad. Neustadt meldet 16 Grad. In der Nacht sinkt das Thermometer auf warme 22 Grad. So wird das Wetter morgen. Erwartet einen Tag mit Sonne und lockeren Wolken bei anfangs 22 Grad. Im Laufe des Tages steigt das Thermometer auf hochsommerliche 32 Grad an.

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0: jetzt für euch das Niedersachsen-Update mit Christian Schmidt. Die Gesellschaft für Zwischenlagerung will das Atommüll-Zwischenlager in Gorleben um 20 Jahre verlängern bis 2054. Der Grund, es dauert deutlich länger als erwartet, ein Atommüll-Endlager zu finden. Die Landesregierung will trotz großer finanzieller Herausforderungen zentrale Projekte absichern und zusätzliche Schwerpunkte setzen. Bei den Beratungen von SPD und Grünen zum Doppelhaushalt 27-28 sollen unter anderem der ÖPNV, Bildung und Polizei berücksichtigt werden. Und bei einem missglückten Fallschirmsprung hat sich eine 34-Jährige schwer verletzt. Sie war am Flugplatz Dahme 8 Meter in die Tiefe gestürzt.
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2: Auf der A1 Richtung Bremen ist zwischen Lohne, Dinklage und Vechta die Fahrbahn auf eine Spur verengt. Dort laufen Bergungsarbeiten. In der Gegenrichtung, zwischen Heidenau und Sittensen, liegen Gegenstände auf der Fahrbahn. Ebenfalls auf der A352 Richtung Hannover Nord ist die Einfahrt am Flughafen durch eine ungesicherte Unfallstelle blockiert. Im weiteren Verlauf zwischen Langenhagen-Kaltenweide und dem Dreieck Hannover Nord steht ihr im dichten Verkehr mit mindestens 2 Minuten Zeitverlust. Wir wünschen euch eine gute Fahrt.
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2: Bei euch in Mellendorf sind es aktuell 17 Grad. In Burgwedel messen wir 13 Grad. Und auch Gerden meldet 17 Grad. Und so wird das Wetter heute. Am Morgen erwarten euch noch ein paar Wolken. Am Nachmittag klart es dann auf. Das Ganze bei hochsommerlichen 31 Grad.

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2: Mit Christian Schmidt. Guten Morgen. Die Gesellschaft für Zwischenlagerung will das Atommüllzwischenlager in Gorleben um 20 Jahre verlängern. Das hat sie als zuständige Bundesbehörde der ARD bestätigt. Der Grund dafür, es dauert deutlich länger als geplant, ein Atommüllendlager zu finden. Die insgesamt 113 Castor-Behälter in Gorleben werden dort also höchstwahrscheinlich länger bleiben müssen. Die Genehmigung für die Lagerung hochradioaktiver Abfälle in Gorleben ist laut der Behörde eigentlich auf 40 Jahre befristet und läuft im Jahr 2034 aus. Die Bürgerinitiative Umweltschutz Lüchow-Dannenberg kritisiert die beantragte Verlängerung. Laut der ARD, bis der Atommüll in ein Endlager gebracht werde, könnten möglicherweise noch 100 Jahre vergehen. Das Zwischenlager sei schon jetzt nicht sicher. Die Landesregierung, die will trotz großer finanzieller Herausforderungen zentrale Projekte nicht nur absichern, sondern auch zusätzliche Schwerpunkte setzen. Bei den Beratungen von SPD und Grünen zum Doppelhaushalt 27-28 müssten unter anderem der öffentliche Nahverkehr, Bildung, Polizei und Justiz sowie Kultur- und soziale Projekte berücksichtigt werden, so die Fraktionschefs im Vorfeld. Das Gesamtvolumen des Haushalts in diesem Jahr liegt bei rund 48,2 Milliarden Euro. Und bei einem missglückten Fallschirmsprung hat sich eine 34-Jährige schwer verletzt. Sie hatte sich beim Landevorgang auf dem Gelände des Flugplatzes Damme im Landkreis Vechta bei der Steuerung verschätzt und war dann in einem Baum hängen geblieben. Sie fiel dann am Ende 8 Meter in die Tiefe.
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3: Auf der A352 Richtung Hannover West, an der Einfahrt Hannover Flughafen, gibt es eine ungesicherte Unfallstelle. Seid hier besonders vorsichtig. Gute Fahrt.
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3: In Gerden haben wir aktuell 16 Grad, genauso in Basinghausen. Etwas wärmer zeigt sich Uetze mit 18 Grad. Und so wird das Wetter heute. Am Morgen erwarten euch noch ein paar Wolken, am Nachmittag klart es dann auf, das Ganze bei hochsommerlichen 31 Grad.

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1: Ich bin Babit Büchner. Die Rentenkommission legt heute ihre Reformvorschläge vor. Die Experten wollen ihren Katalog mit 30 Maßnahmen am Vormittag an Bundeskanzler Friedrich Merz und Arbeitsministerin Bärbel Baas übergeben. Am Wochenende waren die Kernstücke der Pläne schon bekannt geworden. Es gab direkt jede Menge Kritik.
2: Gerade für Linke und Gewerkschaften hören sich die Vorschläge an wie eine Giftliste. Höhere Beiträge, ein Teil davon soll an die Börse gehen, ein höheres Renteneintrittsalter, gekoppelt an die Lebenserwartung und die vielleicht dickste Kröte, die Frührente ohne Abschläge nach 45 Beitragsjahren soll wegfallen. Gerade SPD-Arbeitsministerin Baas dürfte sich schwer tun, diese Vorschläge guten Gewissens zu übernehmen. Sie hat sie zwar schon gelobt, wird aber wohl dafür sorgen, dass die Reformen zumindest sozial abgefedert werden. Aus Berlin, Uli Reitinger.
1: Alkohol, Kaffee, Rasierklingen. In deutschen Geschäften wird viel geklaut. Die Schäden dadurch haben im vergangenen Jahr einen Höchststand erreicht. Laut einer Studie des Handelsforschungsinstituts EHI wurden Waren im Wert von mehr als 4,3 Milliarden Euro gestohlen. Ein Plus von 3,1% gegenüber dem Vorjahr. Mit rund 3 Milliarden Euro entfiel der größte Teil auf Kundendiebstahl. Ein Drittel davon wird organisierten Tätergruppen zugeschrieben. Und zum Sport. Bei der Fußball-WM hat Lionel Messi Argentinien vorzeitig in die K.O.-Runde geschossen und Miroslav Klose als WM-Rekordschützen abgelöst. Gegen Österreich stand es am Ende 2-0.
3: Argentiniens Fans im Stadion von Dallas waren außer sich, als Messi in der Nachspielzeit mit seinem zweiten Treffer das Spiel entschied. Österreich bekam den Superstar des Weltmeisters nie richtig in den Griff, der nach 9 Minuten schon einen Foul-Elfmeter verschossen hatte. Aber in Minute 39 schlug er dann das erste Mal zu und überholte damit schon Miro Klose. Der hat übrigens dem neuen Rekordtorschützen sofort gratuliert. Lionel Messi ist für mich der beste Fußballer aller Zeiten. Thomas Thonfeld, Sportredaktion.
1: Außerdem hat Frankreich mit 3-0 gegen den Irak gewonnen. Das Spiel musste wegen eines Unwetters lange unterbrochen werden. Mit dem erwarteten Erfolg machte Frankreich den Einzug in die K.O.-Phase perfekt. Norwegen hat ebenfalls die K.O.-Runde erreicht. Die Skandinavier gewannen gegen den Senegal mit 3-2.
4: Und jetzt für euch das Niedersachsen-Update mit Christian Schmidt. Die Gesellschaft für Zwischenlagerung will das Atommüll-Zwischenlager in Gorleben um 20 Jahre verlängern bis 2054. Der Grund, es dauert deutlich länger als erwartet, ein Atommüll-Endlager zu finden. Die Landesregierung will trotz großer finanzieller Herausforderungen zentrale Projekte absichern und zusätzliche Schwerpunkte setzen. Bei den Beratungen von SPD und Grünen zum Doppelhaushalt 27-28 sollen unter anderem der ÖPNV, Bildung und Polizei berücksichtigt werden. Und bei einem missglückten Fallschirmsprung hat sich eine 34-Jährige schwer verletzt. Sie war am Flugplatz Damme 8 Meter in die Tiefe gestürzt.
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5: Auf der A7 Richtung Hannover zwischen Göttingen und Göttingen Nord ist ein Fahrradfahrer auf der Fahrbahn unterwegs. Hier steht ihr aktuell am längsten. Auf der A1 Richtung Bremen gibt es zwischen Brinkum und Bremen-Arsten 2 Kilometer Stau. In der Gegenrichtung stockt es zwischen Bremen-Hemelingen und Bremen-Arsten auf 1 Kilometer. Auf der A2 Richtung Hannover stockt der Verkehr zwischen Peine und Lehrte Ost auf 2 Kilometern. In der Gegenrichtung gibt es zwischen Garbsen und Wunstorf-Kohlenfeld stockenden Verkehr auf 1 Kilometer. Habt eine gute und sichere Fahrt.
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5: In Grasdorf zeigt das Thermometer gerade 16 Grad. In Uetze und Hannover ist es etwas wärmer, mit jeweils 18 Grad. Und so wird das Wetter heute. Am Morgen erwarten euch noch ein paar Wolken, am Nachmittag klart es dann auf, das Ganze bei hochsommerlichen 31 Grad.
6: Schönen guten Morgen. Dienstag, 23. Juni, kurz nach 6. Ihr hört den neuen Country-Morgen hier auf The Wolf. Mit mir ist Cedric Kund. Schön, dass ihr mit dabei seid. Und wir quatschen gar nicht lang rum. Lasst uns doch direkt reinstarten mit Musik. Gleich der legendäre Kris Kristofferson, Rest in Peace, Me and Bobby McGee. Und davor noch High Valley, She's With Me.

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Whitmore mit Brunette in den letzten Wochen auch immer noch drin gewesen bei unseren Hot 20 Deutschlands Country Charts. 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Weiter geht's jetzt erstmal mit Bob Seger. Still the same.

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3: Mit Christian Schmidt. Guten Morgen. Die Gesellschaft für Zwischenlagerung will das Atommüllzwischenlager in Gorleben um 20 Jahre verlängern. Das hat sie als zuständige Bundesbehörde der ARD bestätigt. Der Grund dafür, es dauert deutlich länger als geplant, ein Atommüllendlager zu finden. Die insgesamt 113 Castor-Behälter in Gorleben werden dort also höchstwahrscheinlich länger bleiben müssen. Die Genehmigung für die Lagerung hochradioaktiver Abfälle in Gorleben ist laut der Behörde eigentlich auf 40 Jahre befristet und läuft im Jahr 2034 aus. Die Bürgerinitiative Umweltschutz Lüchow-Dannenberg kritisiert die beantragte Verlängerung. Laut der ARD, bis der Atommüll in ein Endlager gebracht werde, könnten möglicherweise noch 100 Jahre vergehen. Das Zwischenlager sei schon jetzt nicht sicher. Die Landesregierung, die will trotz großer finanzieller Herausforderungen zentrale Projekte nicht nur absichern, sondern auch zusätzliche Schwerpunkte setzen. Bei den Beratungen von SPD und Grünen zum Doppelhaushalt 27-28 müssten unter anderem der öffentliche Nahverkehr, Bildung, Polizei und Justiz sowie Kultur und soziale Projekte berücksichtigt werden, so die Fraktionschefs im Vorfeld. Das Gesamtvolumen des Haushalts in diesem Jahr liegt bei rund 48,2 Milliarden Euro. Und bei einem missglückten Fallschirmsprung hat sich eine 34-Jährige schwer verletzt. Sie hatte sich beim Landevorgang auf dem Gelände des Flugplatzes Damme im Landkreis Vechta bei der Steuerung verschätzt und war dann in einem Baum hängen geblieben. Sie fiel dann am Ende 8 Meter in die Tiefe.
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4: Hier steht ihr aktuell am längsten. Auf der A2 Richtung Hannover gibt es zwischen Peine und Lehrte Ost 5 Kilometer stockenden Verkehr. Rechnet mit 10 Minuten Zeitverlust. Auf der A1 Richtung Bremen staut es sich zwischen Brinkum und Bremen-Arsten auf 4 Kilometern. Ihr verliert dort mindestens 17 Minuten. Ebenfalls auf der A1 zwischen Uphusen und Bremen-Arsten in der Gegenrichtung Richtung Osnabrück 1 Kilometer Stau mit 5 Minuten Verzögerung. Gute Fahrt.
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4: In Hannover sind es aktuell 17 Grad, genauso in Basinghausen und auch in Lehrte. Und so wird das Wetter heute. Am Morgen erwarten euch noch ein paar Wolken, am Nachmittag klart es dann auf, das Ganze bei hochsommerlichen 31 Grad.
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5: Hey ho, einen wunderschönen guten Morgen. Kurz nach 6:30 haben wir es, ihr hört den neuen Country Morgen auf The Wolf und wir gucken gleich nochmal wieder rüber in Richtung Mexiko, Kanada und den USA. Natürlich rüber zur Fußball-Weltmeisterschaft, direkt nach Johnny Cash und jetzt Dasher, Austin Boots, Stop Working.

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2: Wunderschönen guten Morgen. Schön, dass ihr mit dabei seid hier im neuen Country Morgen auf The Wolf. Und unser Blick geht jetzt wieder rüber mal zur Fußball-Weltmeisterschaft. Wir sind natürlich dort auch vor Ort für euch. Und zwar in Persona von Frank Lückert. Frank, schönen guten Morgen.
3: Ja, hi aus Toronto.
2: Ja, Grüße zurück nach Kanada. Wie sieht's denn eigentlich so aus? Ich habe jetzt am Wochenende, als ich Deutschland gegen die Elfenbeinküste geguckt habe, ich habe für meinen halben Liter, ich glaube, 5,50 Euro bezahlt. Wie sieht's bei euch so aus? Was kostet bei euch so der halbe Liter Pilz?
3: Ja, Alkohol in Kanada ist generell relativ teuer. Je weiter du vom FIFA-Gelände weg bist, desto günstiger wird's. Aber für ein Bier musst du schon 8 bis 12 Euro einplanen.
2: Das ist echt einfach nur der Wahnsinn. Also da bin ich dann doch ganz glücklich, dass ich hier die Deutschlandspiele vielleicht doch mal lieber bei uns im Biergarten oder eben auf der Couch schaue. Da ist es dann doch ein bisschen günstiger. Und ganz ehrlich, den Fußball kann ich genauso gut genießen. Dank dir, Frank, fürs Erste. Wir schalten natürlich in den nächsten Tagen immer wieder rüber zu dir in Richtung Starten.

diesen Song. Habe ich ihn auch erst kennengelernt. Jelly Roll, Need a Favor. Aktuell steht ja Jelly Roll vor allem wegen seines WM-Songs und wegen seiner öffentlichen Trennung im Rampenlicht. Ja, aber so richtig bekannt ist er eben, wie gesagt, durch diesen Song hier geworden. Need a Favor spielt nämlich mit einem Gefühl, wo ich doch glaube, dass das einige kennen. Denn man meldet sich bei Gott erst dann, ja, wenn es bei einem im Leben gerade richtig, richtig kacke läuft. Und das, obwohl man sonst, doch durchaus auf jeden Fall sündigend rumläuft. Also Beispiel Jelly Roll, der hat genug Eskapaden, der war ja schon im Knast, ist nicht immer der Treueste auf jeden Fall. Deswegen ist jetzt ja auch seine Beziehung eben zu Bruch gegangen. Aber genau dann eben, wenn es richtig, richtig scheiße bei ihm im Leben war, dann ist er zu Gott gegangen und hat gesagt, ich brauche jetzt unbedingt eben mal deine Hilfe. Need a Favor, das ist unser Song des Tages hier auf The Wolf. Hier ist Jelly Roll.

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1: Ich bin Babette Büchner. Die Rentenkommission übergibt ihre Reformvorschläge heute offiziell an die Bundesregierung. Kernstücke der Pläne waren schon bekannt geworden. Kritik kommt zum Beispiel von Gewerkschaften an der Idee, das Rentenalter in den nächsten Jahrzehnten schrittweise anzuheben. Ein weiterer Vorschlag, die vorgezogene Rente ohne Abschläge für Menschen mit mindestens 45 Berufsjahren soll entfallen. Das Bundesverfassungsgericht verhandelt heute über die Finanzierung des öffentlich-rechtlichen Rundfunks. ARD und ZDF hatten 2024 in Karlsruhe Verfassungsbeschwerden eingereicht.
2: Die Kommission zur Ermittlung des Finanzbedarfs der Rundfunkanstalten hatte vorgeschlagen, den Rundfunkbeitrag ab Januar 2025 um 58 Cent im Monat zu erhöhen. Die Länder folgten dieser Empfehlung aber nicht und beließen den Beitrag wie bisher bei 18,36 Euro. Die Sender sollten zunächst Reformen umsetzen und Einsparmöglichkeiten ausschöpfen, argumentierten mehrere Länder. ARD und ZDF sehen aber ihre im Grundgesetz verankerte Rundfunkfreiheit verletzt. In Karlsruhe wollen sie unter anderem klären lassen, wie eng die Länder an die Empfehlungen der Kommission gebunden sind. Aus Karlsruhe, Jacqueline Melcher.
1: In deutschen Geschäften wird viel geklaut. Die Schäden dadurch haben im vergangenen Jahr einen Höchststand erreicht. Laut einer Studie des Handelsforschungsinstituts EHI wurden Waren im Wert von mehr als 4,3 Milliarden Euro gestohlen. Ein Plus von 3,1% gegenüber dem Vorjahr. Spirituosen, Zigaretten und Kaffee sind dabei besonders begehrt. Und zum Sport. Bei der Fußball-WM hat Frankreich seine Titelambitionen untermauert mit einem klaren 3:0 gegen den Irak. In der gleichen Gruppe zog Norwegen nach Punkten gleich mit einem 3:2 gegen den Senegal.
3: Es ist der Tag der Superstürmer hier bei dieser WM. Erst stellt Lionel Messi einen neuen Torrekord auf. Mit seinen 2 Treffern gegen Österreich steht der Argentinier jetzt bei 18 WM-Toren. Auf die könnte auch Kylian Mbappé bei dieser WM kommen. Beim Sieg gegen den Irak trifft auch er doppelt. Später zieht Norwegens Topstar Erling Haaland nach. Gegen Senegal schnürt auch er einen Doppelpack. Argentinien, Frankreich und Norwegen somit sicher in der nächsten Runde. Aus Winston-Salem, Thomas Bremser.
1: Heute Abend geht es dann weiter mit dem 2. WM-Spiel der Portugiesen gegen Usbekistan.
4: Und jetzt für euch das Niedersachsen-Update mit Christian Schmidt. Die Gesellschaft für Zwischenlagerung will das Atommüll-Zwischenlager in Gorleben um 20 Jahre verlängern bis 2054. Der Grund, es dauert deutlich länger als erwartet, ein Atommüll-Endlager zu finden. Die Landesregierung will trotz großer finanzieller Herausforderungen zentrale Projekte absichern und zusätzliche Schwerpunkte setzen. Bei den Beratungen von SPD und Grünen zum Doppelhaushalt 27-28 sollen unter anderem der ÖPNV, Bildung und Polizei berücksichtigt werden. Und bei einem missglückten Fallschirmsprung hat sich eine 34-Jährige schwer verletzt. Sie war am Flugplatz Dahme 8 Meter in die Tiefe gestürzt.
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5: Hier steht ihr aktuell am längsten. Auf der A2 Richtung Hannover gibt es zwischen Peine und Lehrte Ost 7 Kilometer Stau. In der Gegenrichtung, Richtung Dortmund, steht ihr zwischen Garbsen und Wunstorf-Lute auf 2 Kilometern. Auf der A1 Richtung Osnabrück staut es sich zwischen Opphusen und Bremen-Arsten auf 6 Kilometern. In der Gegenrichtung, Richtung Bremen, steht ihr zwischen Brinkum und Bremen-Arsten auf 4 Kilometern. Auf der A31 Richtung Leer läuft zwischen Emden-Ost und Riepe eine Entenfamilie über die Fahrbahn. Passt bitte auf. Habt eine gute und sichere Fahrt.
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5: In Sehnde zeigt das Thermometer 18 Grad. In Grasdorf sind es 16 Grad. Und auch in Hannover messen wir 18 Grad. Und so wird das Wetter heute. Am Morgen erwarten euch noch ein paar Wolken. Am Nachmittag klart es dann auf. Das Ganze bei hochsommerlichen 31 Grad.
6: Hey ho, einen wunderschönen guten Morgen. Schön, dass ihr weiter mit dabei seid hier bei mir im neuen Country Morgen auf The Wolf. Wir haben Dienstag, den 23. Juni, kurz nach 7 und jetzt geht's natürlich weiter mit richtig gutem Country. Billy Ray Cyrus, These Boots Are Made For Walking, und davor Tim McGraw, Something Like That. 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

Chris Stapleton mit Broken Halos hier im neuen Country Morgen auf The Wolf. Und weiter geht's jetzt mit Jack and Diane, natürlich vom wunderbaren John Mellencamp. Schönen Dienstagmorgen.

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5: Mit Christian Schmidt. Guten Morgen. Die Gesellschaft für Zwischenlagerung will das Atommüll-Zwischenlager in Gorleben um 20 Jahre verlängern. Das hat sie als zuständige Bundesbehörde der ARD bestätigt. Der Grund dafür, es dauert deutlich länger als geplant, ein Atommüll-Endlager zu finden. Die insgesamt 113 Castor-Behälter in Gorleben werden dort also höchstwahrscheinlich länger bleiben müssen. Die Genehmigung für die Lagerung hochradioaktiver Abfälle in Gorleben ist laut der Behörde eigentlich auf 40 Jahre befristet und läuft im Jahr 2034 aus. Die Bürgerinitiative Umweltschutz Lüchow-Dannenberg kritisiert die beantragte Verlängerung. Laut der ARD, bis der Atommüll in ein Endlager gebracht werde, könnten möglicherweise noch 100 Jahre vergehen. Das Zwischenlager sei schon jetzt nicht sicher. Die Landesregierung, die will trotz großer finanzieller Herausforderungen zentrale Projekte nicht nur absichern, sondern auch zusätzliche Schwerpunkte setzen. Bei den Beratungen von SPD und Grünen zum Doppelhaushalt 27-28 müssten unter anderem der öffentliche Nahverkehr, Bildung, Polizei und Justiz sowie Kultur und soziale Projekte berücksichtigt werden, so die Fraktionschefs im Vorfeld. Das Gesamtvolumen des Haushalts in diesem Jahr liegt bei rund 48,2 Milliarden Euro. Und bei einem missglückten Fallschirmsprung hat sich eine 34-Jährige schwer verletzt. Sie hatte sich beim Landevorgang auf dem Gelände des Flugplatzes Damme im Landkreis Vechta bei der Steuerung verschätzt und war dann in einem Baum hängen geblieben. Sie fiel dann am Ende 8 Meter in die Tiefe.
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6: Hier steht ihr aktuell am längsten. Auf der A2 Richtung Hannover gibt es zwischen Peine Ost und Lehrte Ost 10 Kilometer Stau. In der Gegenrichtung, Richtung Braunschweig, stockt es zwischen dem Kreuz Hannover Ost und Lehrte. Auf der A1 Richtung Bremen staut es sich zwischen dem Dreieck Stur und Bremen-Arsten auf 5 Kilometern. In der Gegenrichtung, Richtung Osnabrück, gibt es zwischen dem Bremer Kreuz und Bremen-Arsten 4 Kilometer Stau. Auf der A27 Richtung Bremerhaven steht ihr zwischen Bremerhaven Süd und Bremerhaven Geestemünde auf 3 Kilometern. Gute Fahrt.
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0: In Basinghausen zeigt das Thermometer derzeit 16 Grad. Lehrte meldet 19 Grad, während es in Garbsen 18 Grad sind. Und so wird das Wetter heute. Ihr könnt euch auf einen teils bewölkten Vormittag freuen. Am Nachmittag lockert es dann auf, das Ganze bei sommerlichen 30 Grad.
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2: Hey, wunderschönen guten Morgen. Lasst uns gar nicht lange rumquatschen, lasst uns lieber richtig gute Musik spielen, denn diese Frau hier, die ich jetzt für euch habe, die haut gerade ein Hammer-Song nach dem nächsten raus. Aktuell auf Platz 1 bei unseren Hot 20 Deutschlands Country Charts. Stella Lefty mit Boston.

0: Sisters mit ihrem Cover von Fire und wir machen jetzt hier weiter mit Walker Hayes und Good With Me.
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0: Richtig schöner Song, oder? Walker Hayes hat mal gesagt, er habe den Song nach einem langen Arbeitstag auf seinem Dock geschrieben. Er hatte das Gefühl, dass jeder um ihn herum gerade starke Meinung loswerden will und das, wir kennen es alle, durchaus emotional und wütend. Und daraus entstand dann eben die Idee für den Song. Also alle streiten über Politik, über Religion, Gesellschaft oder was auch ein echter Country zum Beispiel ist. Aber er konzentriert sich lieber auf so die einfachen Dinge im Leben und vor allem eher auf das zu suchen, was Freude macht und nicht das, was trennt. Hier ist Walker Hayes auf The Wolf mit Good With Me.
2: Nee.

Taylor Swift, willkommen zurück in der Country-Szene. Schön, dass du wieder zurück bist. Extra ihr neuer Song aufgenommen für den neuen Toy Story-Film, Toy Story 5 nämlich. I knew it, I knew you heißt der. Schön, dass ihr erstmal mit dabei seid hier im neuen Country-Morgen auf Wolf. Und dafür gibt's jetzt auch legendäre Mucke von den Bellamy Brothers. Hier ist Let Your Love Flow.

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1: Ich bin Babette Büchner. Wie kann die Rente auch noch in den kommenden Jahrzehnten vernünftig finanziert werden? Die Rentenkommission schlägt insgesamt 30 Maßnahmen vor und wird sie heute Vormittag an die Bundesregierung übergeben. Am Wochenende waren Kernstücke der Pläne schon bekannt geworden. Es gab direkt jede Menge Kritik.
2: Vor allem aus dem linken Lager heißt es, geht gar nicht, denn es gibt eben auch Verlierer, wenn die Pläne so wie angedacht kommen. Die Rente mit 63 soll gestrichen werden, wir müssen also länger arbeiten. Das Ende der Minijob soll kommen und die Beiträge werden möglicherweise steigen, weil wir eine Aktienrente aufbauen sollen. Eine Menge Zündstoffthemen also. Was die Regierung am Ende umsetzt, ist unklar, aber sie steht mächtig unter Druck. Claudia Wächter, Nachrichtenredaktion.
1: Kein Bock, Konzentrationsprobleme oder gar Aggressivität von Schülern machen Lehrkräften immer stärker zu schaffen. Das zeigt das deutsche Schulbarometer der Robert-Dosch-Stiftung. Fast die Hälfte der Befragten gab darin an, dass das Verhalten ihrer Schüler für sie die größte berufliche Belastung ist. Vor 2 Jahren hatte das nur gut jede dritte befragte Lehrkraft so empfunden. Der Iran will nach Angaben von US-Vizepräsident J.D. Vance wieder Inspektoren der Internationalen Atomenergiebehörde ins Land lassen. Einen Zeitplan dafür gäbe es aber noch nicht, sagte Vance zum Ende seiner Gespräche mit der iranischen Seite in der Schweiz. Der Iran bestätigte das allerdings noch nicht. Die Entscheidung müsse zuvor mit dem Parlament und dem Nationalen Sicherheitsrat abgestimmt werden, hieß es. Und zum Sport. Bei der Fußball-WM bereitet sich die deutsche Mannschaft ab heute auf das letzte Gruppenspiel gegen Ecuador am Donnerstag vor. Die DFB-Elf steht zwar schon als Gruppensieger fest, für Nadim Amiri ändert das aber nichts.
3: Wir müssen im Flow bleiben. Jeder Sieg tut uns gut. Und ich glaube auch einfach aus Respekt zu den anderen Nationen müssen wir das Spiel natürlich so angehen, als würde es auch für uns um alles gehen.
1: Heute früh hat Jordanien mit 2:1 gegen Algerien gewonnen. Zuvor hatte sich Frankreich klar mit 3:0 gegen den Irak durchgesetzt. Norwegen spielte 3:2 gegen den Senegal und Argentinien 2:0 gegen Österreich. Argentinien, Frankreich und Norwegen sind damit sicher in der nächsten Runde.
4: Und jetzt für euch das Niedersachsen-Update mit Christian Schmidt. Die Gesellschaft für Zwischenlagerung will das Atommüll-Zwischenlager in Gorleben um 20 Jahre verlängern bis 2054. Der Grund, es dauert deutlich länger als erwartet, ein Atommüll-Endlager zu finden. Die Landesregierung will trotz großer finanzieller Herausforderungen zentrale Projekte absichern und zusätzliche Schwerpunkte setzen. Bei den Beratungen von SPD und Grünen zum Doppelhaushalt 27-28 sollen unter anderem der ÖPNV, Bildung und Polizei berücksichtigt werden. Und bei einem missglückten Fallschirmsprung hat sich eine 34-Jährige schwer verletzt. Sie war am Flugplatz Damme 8 Meter in die Tiefe gestürzt.
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5: Hier steht ihr aktuell am längsten. Auf der A2 Richtung Hannover gibt es zwischen Peine Ost und Lehrte Ost 10 Kilometer Stau. In der Gegenrichtung Braunschweig staut es sich zwischen dem Kreuz Hannover Ost und Lehrte auf 3 Kilometern. Auf der A1 Richtung Bremen kommt ihr zwischen dem Dreieck Stur und Bremen-Arsten 6 Kilometer lang nur stockend voran. In der Gegenrichtung Lübeck stockt der Verkehr zwischen dem Horster Dreieck und dem Dreieck Hamburg-Norderelbe auf 7 Kilometern. Auf der A7 in Höhe Laatzen laufen in beiden Richtungen Personen auf der Fahrbahn. Passt bitte auf. Habt eine gute und sichere Fahrt.
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5: In Garbsen zeigt das Thermometer 19 Grad. In Isernhagen und Lehrte sind es jeweils 20 Grad. Und so wird das Wetter heute. Ihr könnt euch auf einen teils bewölkten Vormittag freuen. Am Nachmittag lockert es dann auf, das Ganze bei sommerlichen 30 Grad.
6: Wunderschönen guten Morgen, wunderschönen Dienstag, kurz nach 8. Hier hört den neuen Country-Morgen mit mir, Cedric Kunz. Ja, und man weiß, es ist richtig schöner Hochsommer, wenn man schon um kurz nach 8 eben hier im Studio sitzt und komplett vollgeschwitzt ist. Da freut man sich doch auf den Tag. Wird ja noch deutlich, deutlich heißer. Auch heute wieder die ganzen nächsten Tage noch. Gut, dafür gibt's auch richtig gute Musik immerhin, um ein bisschen, ja, keine Ahnung, abzukühlen, kann man das so sagen? Dolly Parton auf jeden Fall gleich mit 9 to 5 und hier ist Morgan Wallen, One Thing at a Time.

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diesen Song habe ich ihn auch erst kennengelernt. Jelly Roll, Need a Favor. Aktuell steht ja Jelly Roll vor allem wegen seines WM-Songs und wegen seiner öffentlichen Trennung im Rampenlicht. Ja, aber so richtig bekannt ist er eben, wie gesagt, durch diesen Song hier geworden. Need a Favor spielt nämlich mit einem Gefühl, wo ich doch glaube, dass das einige kennen. Denn man meldet sich bei Gott erst dann, ja, wenn es bei einem im Leben gerade richtig, richtig kacke läuft. Und das, obwohl man sonst, doch durchaus auf jeden Fall sündigend rumläuft. Also Beispiel Jelly Roll, der hat genug Eskapaden, der war ja schon im Knast, ist nicht immer der Treueste auf jeden Fall. Deswegen ist jetzt ja auch seine Beziehung eben zu Bruch gegangen. Aber genau dann eben, wenn es richtig, richtig scheiße bei ihm im Leben war, dann ist er zu Gott gegangen und hat gesagt, ich brauche jetzt unbedingt eben mal deine Hilfe. Need a Favor, es ist unser Song des Tages hier auf The Wolf, hier ist Jelly Roll.

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2: Mit Christian Schmidt. Guten Morgen. Die Gesellschaft für Zwischenlagerung will das Atommüll-Zwischenlager in Gorleben um 20 Jahre verlängern. Das hat sie als zuständige Bundesbehörde der ARD bestätigt. Der Grund dafür, es dauert deutlich länger als geplant, ein Atommüll-Endlager zu finden. Die insgesamt 113 Castor-Behälter in Gorleben werden dort also höchstwahrscheinlich länger bleiben müssen. Die Genehmigung für die Lagerung hochradioaktiver Abfälle in Gorleben ist laut der Behörde eigentlich auf 40 Jahre befristet und läuft im Jahr 2034 aus. Die Bürgerinitiative Umweltschutz Lüchow-Dannenberg kritisiert die beantragte Verlängerung. Laut der ARD, bis der Atommüll in ein Endlager gebracht werde, könnten möglicherweise noch 100 Jahre vergehen. Das Zwischenlager sei schon jetzt nicht sicher. Die Landesregierung, die will trotz großer finanzieller Herausforderungen zentrale Projekte nicht nur absichern, sondern auch zusätzliche Schwerpunkte setzen. Bei den Beratungen von SPD und Grünen zum Doppelhaushalt 27-28 müssten unter anderem der öffentliche Nahverkehr, Bildung, Polizei und Justiz sowie Kultur und soziale Projekte berücksichtigt werden, so die Fraktionschefs im Vorfeld. Das Gesamtvolumen des Haushalts in diesem Jahr liegt bei rund 48,2 Milliarden Euro. Und bei einem missglückten Fallschirmsprung hat sich eine 34-Jährige schwer verletzt. Sie hatte sich beim Landevorgang auf dem Gelände des Flugplatzes Damme im Landkreis Vechta bei der Steuerung verschätzt und war dann in einem Baum hängen geblieben. Sie fiel dann am Ende 8 Meter in die Tiefe.
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3: Auf der A7 in Höhe Laatzen laufen Personen auf der Fahrbahn. Das gilt für beide Richtungen. Hier steht ihr aktuell am längsten. Auf der A2 Richtung Hannover gibt es zwischen Peine Ost und Lehrte Ost 11 Kilometer Stau. In der Gegenrichtung Richtung Braunschweig staut es sich zwischen dem Kreuz Hannover Ost und Lehrte auf 4 Kilometern. Auf der A1 Richtung Bremen zwischen dem Dreieck Stur und Bremen-Arsten 6 Kilometer Stau. In der Gegenrichtung Richtung Osnabrück stoppt der Verkehr zwischen Euten und Bremen-Arsten auf 8 Kilometern. Habt eine gute und sichere Fahrt.
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3: In Burgwedel sind es aktuell 17 Grad, in Laatzen und Isernhagen messen wir jeweils 20 Grad. Und so wird das Wetter heute. Ihr könnt euch auf einen teils bewölkten Vormittag freuen. Am Nachmittag lockert es dann auf, das Ganze bei sommerlichen 30 Grad.
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4: Hey ho, wunderschönen Dienstag euch allen, schön, dass ihr mit dabei seid. Ihr hört The Wolf. Gleich gibt's hier ein weiteres Update unserer Country News. Was gibt's Neues in der Country-Szene? Davor noch die Traveling Wilburys mit Handle With Care. Und jetzt gibt's erstmal einen der heißesten Songs dieses Jahres auf jeden Fall. Ella Langley, hier ist Choosing Texas.

0: Was gibt es so Neues in der Country-Szene? Wir schauen jetzt gemeinsam drauf. Das sind unsere Country-News.
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3: Toy Story 5 steht in den Startlöchern und erscheint morgen in den deutschen Kinos. Und der Soundtrack, der hat direkt mal richtige Star-Power bekommen. Denn Taylor Swift singt den neuen Song I Knew It, I Knew You.
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3: Für sie geht damit ein kleiner Traum in Erfüllung, denn sie ist selbst großer Fan von den Toy Story Filmen und wollte schon immer mal Teil einer Pixar-Geschichte sein.
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3: In den USA war vergangenen Sonntag Vatertag und auch die Country-Welt ist dabei ziemlich emotional geworden. Lainey Wilson hat ein Video mit ihrem Vater von ihrer Hochzeit geteilt und Alex Warren hat alte Kinderfotos gepostet, um damit an seinen früh verstorbenen Vater zu erinnern.

0: und bekommt Sternbilder von seinen drei Söhnen gezeigt, inklusive der Geschenke, die er bekommen hat. Und das sind welche, die wahrscheinlich jeder Papa aufhebt. Hand- und Fußabdrücke und die ersten kleinen Schreibversuche. Also nichts Großes, Teures, Glitzerndes, aber genau die Sachen, die direkt ins Herz gehen.
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neue Nummer von Cody Johnson zuerst gehört hier im neuen Country Morgen auf The Wolf, Deutschlands Country Radio. I Want You heißt die Nummer. Und wir machen hier jetzt direkt weiter mit einem Cover. Und zwar von Suspicious Minds, die Version von Cordelia Gibbs jetzt hier. Kommt gut rein in diesen Dienstag.

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1: Ich bin Babette Büchner. Wie kann die Rente auch noch in den kommenden Jahrzehnten vernünftig finanziert werden? Die Rentenkommission schlägt insgesamt 30 Maßnahmen vor und wird sie heute Vormittag an die Bundesregierung übergeben. Am Wochenende waren Kernstücke der Pläne schon bekannt geworden. Es gab direkt jede Menge Kritik.
2: Vor allem aus dem linken Lager heißt es, geht gar nicht, denn es gibt eben auch Verlierer, wenn die Pläne so wie angedacht kommen. Die Rente mit 63 soll gestrichen werden, wir müssen also länger arbeiten. Das Ende der Minijob soll kommen und die Beiträge werden möglicherweise steigen, weil wir eine Aktienrente aufbauen sollen. Eine Menge Zündstoffthemen also. Was die Regierung am Ende umsetzt, ist unklar, aber sie steht mächtig unter Druck. Claudia Wächter, Nachrichtenredaktion.
1: Kein Bock, Konzentrationsprobleme oder gar Aggressivität von Schülern machen Lehrkräften immer stärker zu schaffen. Das zeigt das deutsche Schulbarometer der Robert-Bosch-Stiftung. Fast die Hälfte der Befragten gab darin an, dass das Verhalten ihrer Schüler für sie die größte berufliche Belastung ist. Vor 2 Jahren hatte das nur gut jede dritte befragte Lehrkraft so empfunden. Der Iran will nach Angaben von US-Vizepräsident J.D. Vance wieder Inspektoren der Internationalen Atomenergiebehörde ins Land lassen. Einen Zeitplan dafür gäbe es aber noch nicht, sagte Vance zum Ende seiner Gespräche mit der iranischen Seite in der Schweiz. Der Iran bestätigte das allerdings noch nicht. Die Entscheidung müsse zuvor mit dem Parlament und dem Nationalen Sicherheitsrat abgestimmt werden, hieß es. Und zum Sport. Bei der Fußball-WM bereitet sich die deutsche Mannschaft ab heute auf das letzte Gruppenspiel gegen Ecuador am Donnerstag vor. Die DFB-Elf steht zwar schon als Gruppensieger fest, für Nadim Amiri ändert das aber nichts.
3: Wir müssen im Flow bleiben. Jeder Sieg tut uns gut. Und ich glaube auch einfach aus Respekt zu den anderen Nationen müssen wir das Spiel natürlich so angehen, als würde es auch für uns um alles gehen.
1: Heute früh hat Jordanien mit 2:1 gegen Algerien gewonnen. Zuvor hatte sich Frankreich klar mit 3:0 gegen den Irak durchgesetzt. Norwegen spielte 3:2 gegen den Senegal und Argentinien 2:0 gegen Österreich. Argentinien, Frankreich und Norwegen sind damit sicher in der nächsten Runde.
4: Und jetzt für euch das Niedersachsen-Update mit Christian Schmidt. Die Gesellschaft für Zwischenlagerung will das Atommüll-Zwischenlager in Gorleben um 20 Jahre verlängern bis 2054. Der Grund, es dauert deutlich länger als erwartet, ein Atommüll-Endlager zu finden. Die Landesregierung will trotz großer finanzieller Herausforderungen zentrale Projekte absichern und zusätzliche Schwerpunkte setzen. Bei den Beratungen von SPD und Grünen zum Doppelhaushalt 27-28 sollen unter anderem der ÖPNV, Bildung und Polizei berücksichtigt werden. Und bei einem missglückten Fallschirmsprung hat sich eine 34-Jährige schwer verletzt. Sie war am Flugplatz Dahme 8 Meter in die Tiefe gestürzt.
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5: Hier steht ihr aktuell am längsten. Auf der A1 Richtung Osnabrück gibt es zwischen dem Bremer Kreuz und Bremen-Arsten 7 Kilometer Stau. In der Gegenrichtung, Richtung Bremen, staut es sich zwischen dem Dreieck Stur und Bremen-Arsten ebenfalls auf 7 Kilometern. Auf der A2 Richtung Hannover steht ihr zwischen Braunschweig-Watenbüttel und Lehrte Ost auf 11 Kilometern. Ebenfalls Richtung Hannover liegen zwischen Rehren und Bad Alsen Ost Gegenstände auf dem Standstreifen. Dort ist eine Unfallstelle noch nicht gesichert. Auf der A7 Richtung Hannover liegen in Höhe des Dreiecks Hannover Nord mehrere Leitbarken auf der Fahrbahn. Rechnet mit Behinderungen. Habt eine gute und sichere Fahrt.
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5: In Burgwedel zeigt das Thermometer jetzt 17 Grad. In Mellendorf ist es mit 20 Grad etwas wärmer. Neustadt meldet 19 Grad. Und so wird das Wetter heute. Ihr könnt euch auf einen teils bewölkten Vormittag freuen. Am Nachmittag lockert es dann auf. Das Ganze bei sommerlichen 30 Grad.

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1: Wunderschönen guten Morgen. Schön, dass ihr mit dabei seid hier im neuen Country Morgen auf The Wolf. Und unser Blick geht jetzt wieder rüber mal zur Fußball-Weltmeisterschaft. Wir sind natürlich dort auch vor Ort für euch. Und zwar in Persona von Frank Lückert. Frank, schönen guten Morgen.
2: Ja, hi aus Toronto.
1: Ja, Grüße zurück nach Kanada. Wie sieht's denn eigentlich so aus? Ich habe jetzt am Wochenende, als ich Deutschland gegen die Elfenbeinküste geguckt habe, ich habe für meinen halben Liter, ich glaube, 5,50 Euro bezahlt. Wie sieht's bei euch so aus? Was kostet bei euch so der halbe Liter Pilz?
2: Ja, Alkohol in Kanada ist generell relativ teuer. Je weiter du vom FIFA-Gelände weg bist, desto günstiger wird's. Aber für ein Bier musst du schon 8 bis 12 Euro einplanen.
1: Das ist echt einfach nur der Wahnsinn. Also da bin ich dann doch ganz glücklich, dass ich hier die Deutschlandspiele vielleicht doch mal lieber bei uns im Biergarten oder eben auf der Couch schaue. Da ist es dann doch ein bisschen günstiger. Und ganz ehrlich, den Fußball kann ich genauso gut genießen. Dank dir, Frank, fürs Erste. Wir schalten natürlich in den nächsten Tagen immer wieder rüber zu dir in Richtung Start.

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5: Mit Christian Schmidt. Guten Morgen. Die Gesellschaft für Zwischenlagerung will das Atommüll-Zwischenlager in Gorleben um 20 Jahre verlängern. Das hat sie als zuständige Bundesbehörde der ARD bestätigt. Der Grund dafür, es dauert deutlich länger als geplant, ein Atommüll-Endlager zu finden. Die insgesamt 113 Castor-Behälter in Gorleben werden dort also höchstwahrscheinlich länger bleiben müssen. Die Genehmigung für die Lagerung hochradioaktiver Abfälle in Gorleben ist laut der Behörde eigentlich auf 40 Jahre

0: und war dann in einem Baum hängen geblieben. Sie fiel dann am Ende 8 Meter in die Tiefe.
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2: Hier steht ihr aktuell am längsten. Auf der A2 Richtung Hannover gibt es zwischen Peine Ost und Lehrte Ost 12 Kilometer Stau. Ihr verliert dort mindestens eine Stunde. Auf der A1 Richtung Bremen staut es sich zwischen dem Dreieck Stur und Bremen-Asten auf 8 Kilometern. In der Gegenrichtung Osnabrück steht ihr zwischen dem Bremer Kreuz und Bremen-Asten 7 Kilometer. Auf der A33 Richtung Osnabrück ist die Fahrbahn zwischen Borkloh und Haderberg wegen Straßenschäden voll gesperrt. Die Sperrung dauert heute bis ca. 12 Uhr. Wir wünschen euch eine gute Fahrt.
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2: In Grasdorf haben wir aktuell 21 Grad. Genauso warm ist es in Gerden und auch Mellendorf meldet 21 Grad. Und so wird das Wetter heute. Ihr könnt euch auf einen teils bewölkten Vormittag freuen. Am Nachmittag lockert es dann auf, das Ganze bei sommerlichen 30 Grad.

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diesen Song. Habe ich ihn auch erst kennengelernt. Jelly Roll, Need a Favor. Aktuell steht ja Jelly Roll vor allem wegen seines WM-Songs und wegen seiner öffentlichen Trennung im Rampenlicht. Ja, aber so richtig bekannt ist er eben, wie gesagt, durch diesen Song hier geworden. Need a Favor spielt nämlich mit einem Gefühl, wo ich doch glaube, dass das einige kennen. Denn man meldet sich bei Gott erst dann, ja, wenn es bei einem im Leben gerade richtig, richtig kacke läuft. Und das, obwohl man sonst, doch durchaus auf jeden Fall sündigend rumläuft. Also Beispiel Jelly Roll, der hat genug Eskapaden, der war ja schon im Knast, ist nicht immer der Treueste auf jeden Fall. Deswegen ist jetzt ja auch seine Beziehung eben zu Bruch gegangen. Aber genau dann eben, wenn es richtig, richtig scheiße bei ihm im Leben war, dann ist er zu Gott gegangen und hat gesagt, ich brauche jetzt unbedingt eben mal deine Hilfe. Need a Favor, es ist unser Song des Tages hier auf The Wolf. Hier ist Jelly Roll.

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1: Ich bin Babette Büchner. Wie kann die Rente auch noch in den kommenden Jahrzehnten vernünftig finanziert werden? Nun liegen die Empfehlungen der Rentenkommission vor. Bundeskanzler Friedrich Merz sagte bei der Entgegennahme des Pakets:
2: Sie haben sich mit großem Sachverstand einem der vermutlich schwierigsten Reformprojekte unserer Zeit gewidmet. Ihre Empfehlungen sind von allergrößter Bedeutung für uns, für unseren Sozialstaat, für uns als Wirtschaftsstandort, aber vor allem für uns als Gesellschaft insgesamt.
1: Gegenwind kommt schon aus diversen Richtungen. Kritik kommt zum Beispiel von Gewerkschaften an der Idee, das Rentenalter in den nächsten Jahrzehnten schrittweise anzuheben. Kein Bock, Konzentrationsprobleme oder Aggressivität von Schülern machen Lehrkräften immer stärker zu schaffen. Das zeigt das deutsche Schulbarometer der Robert-Bosch-Stiftung. Fast die Hälfte der Befragten gab darin an, dass das Verhalten ihrer Schüler für sie die größte berufliche Belastung ist. Vor 2 Jahren hatte das nur gut jede dritte befragte Lehrkraft so empfunden. Das Bundesverfassungsgericht verhandelt heute über die Finanzierung des öffentlich-rechtlichen Rundfunks. ARD und ZDF hatten 2024 in Karlsruhe Verfassungsbeschwerden eingereicht.
3: Die Kommission zur Ermittlung des Finanzbedarfs der Rundfunkanstalten hatte vorgeschlagen, den Rundfunkbeitrag ab Januar 2025 um 58 Cent im Monat zu erhöhen. Die Länder folgten dieser Empfehlung aber nicht und beließen den Beitrag wie bisher bei 18,36 Euro. Die Sender sollten zunächst Reformen umsetzen und Einsparmöglichkeiten ausschöpfen, argumentierten mehrere Länder. ARD und ZDF sehen aber ihre im Grundgesetz verankerte Rundfunkfreiheit verletzt. In Karlsruhe wollen sie unter anderem klären lassen, wie eng die Länder an die Empfehlungen der Kommission gebunden sind. Aus Karlsruhe, Jacqueline Melcher.
1: Und zum Sport. Bei der Fußball-WM hat sich Frankreich mit 3:0 gegen den Irak durchgesetzt. Wegen eines Unwetters musste das Spiel dabei 2 Stunden lang unterbrochen werden. Außerdem spielte Argentinien 2:0 gegen Österreich. Beide Tore machte Messi, der damit insgesamt 18 WM-Tore geschossen hat. 2 mehr als der bisherige Rekordhalter Miroslav Klose. Norwegen schlug Senegal mit 3:2 und Algerien besiegte Jordanien 2:1.
4: Und jetzt für euch das Niedersachsen-Update mit Christian Schmidt. Um Verdachtsfälle von sexualisierter Gewalt eines früheren Priesters im Bistum Hildesheim aufzuklären, sucht die Kirche Zeitzeugen und auch mögliche Betroffene. Dabei geht es um Vorwürfe gegen einen inzwischen verstorbenen Priester, der von 1965 bis 1972 als Pfarrer in der Gemeinde Heining im Landkreis Wolfenbüttel arbeitete. Nach dem per Wildcard gesicherten Klassenerhalt in der Bundesliga haben die Basketball-Löwen Braunschweig jetzt auch die Trainerfrage geklärt. Der Spanier Ramon Diaz bleibt Coach. Und aufgrund der anhaltenden Hitzewelle rufen erste Regionen zum Wassersparen auf, darunter Stadt und Landkreis Osnabrück.
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5: Hier steht ihr aktuell am längsten. Auf der A2 Richtung Hannover gibt es zwischen Peine Ost und Lehrte Ost 12 Kilometer Stau. In der Gegenrichtung ist der Verkehr zwischen Lehrte Ost und Hämeler Wald dicht. Auf der A1 Richtung Bremen staut es sich zwischen dem Bremer Kreuz und Bremen-Arsten auf 7 Kilometern. In der Gegenrichtung gibt es zwischen dem Dreieck Stur und Bremen-Hemelingen 9 Kilometer Stau. Auf der A1 Richtung Bremen liegt zwischen Hollenstedt und Heidenau ein Gegenstand auf der Fahrbahn. Ebenfalls Richtung Osnabrück ist zwischen dem Maschener Kreuz und dem Dreieck Hamburg-Norderelbe der Verkehr stockend. Habt eine gute und sichere Fahrt.
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5: In Gerden haben wir aktuell 23 Grad, in Mellendorf ebenfalls 23, Alfeld meldet 24 Grad. Und so wird das Wetter heute. Ihr könnt euch auf einen teils bewölkten Vormittag freuen, am Nachmittag lockert es dann auf, das Ganze bei sommerlichen 30 Grad.
6: Wunderschönen Dienstag euch, auch heute wieder richtig, richtig heiß. Ich weiß nicht, wie es euch geht. Kurz nach 10 und man ist schon komplett vollgeschwitzt im Büro, im Sender hier. Eieiei, das kann wirklich noch was werden in den nächsten Tagen. Ich finde, es kühlt aber wenigstens in der Nacht noch einigermaßen ab. Also ich bin so einer, der immer mit offenem Fenster schläft. Ist zwar dann immer relativ laut, wenn mein Fenster zum Beispiel raus zur Straße ist, aber lieber das als komplett vollgeschwitzt irgendwie morgens aufzuwachen. Ich weiß nicht, wie geht's euch da so? Gerade wenn man früh schlafen will, ist das teilweise noch ein bisschen schwieriger. Ich hoffe, ihr kommt alle gut rein in diesen Dienstag. Auf jeden Fall jetzt mit guter Mucke von mir, Kane Brown. gleich mit Woman, Bruce Springsteen, I'm on Fire. Ja, das denke ich mir bei dem Wetter auch. Und jetzt die Chicks, Cowboy, Take Me Away. Ich bin Cedric Kunz. Schön, dass ihr mit dabei seid.

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2: Hier steht ihr aktuell am längsten. Auf der A2 Richtung Hannover zwischen Peine Ost und Lehrte Ost gibt es 12 Kilometer Stau. Rechnet mit einer Stunde Zeitverlust. Auf der A1 Richtung Bremen zwischen Dreieck Stur und Bremen-Arsten staut es sich auf 10 Kilometern. In der Gegenrichtung Richtung Osnabrück gibt es zwischen Bremer Kreuz und Bremen-Arsten 7 Kilometer Stau. Auf der A7 Richtung Hannover liegt zwischen Dreieck Salzgitter und Derneburg Salzgitter ein Spanngurt auf der Fahrbahn. Ebenfalls Richtung Hannover, zwischen Roßdorf und Göttingen, ist der Verkehr dicht. Wir wünschen euch eine gute Fahrt.
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3: In Basinghausen sind es aktuell 22 Grad. In Lehrte und Sehende haben wir jeweils 24 Grad.
2: In den nächsten Stunden ist es überwiegend mäßig bewölkt. Heute Nacht sinkt das Thermometer auf warme 23 Grad. Morgen wird es teils wolkig mit sonnigen Abschnitten bei bis zu heißen 33 Grad.
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4: Hey ho, einen wunderschönen Dienstag euch. Ihr hört The Wolf, Deutschlands Country Radio, und richtig guten Country habe ich jetzt auch in der nächsten halben Stunde für euch. Zach Bryan, Say Why. Dann auch noch Lainey Wilson und John Mayer. Phone Keys Wallet. Legendär wird's mit den Highwaymen. Und los geht's jetzt aber erstmal mit Post Malone. 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
1: Ich bin Babit Büchner. Die Rentenkommission hat der Bundesregierung 33 Vorschläge für eine große Rentenreform übergeben. Bundeskanzler Friedrich Merz stellt sich zu 100% hinter die Empfehlungen und hat die vollständige Umsetzung angekündigt.
2: Deswegen brauchen wir einen langen Atem und zugleich die Unterstützung der ganzen Gesellschaft. Alle Elemente dieses Reformpakets müssen jetzt zügig umgesetzt werden. Wir können es uns nicht erlauben, einzelne Maßnahmen herauszunehmen oder abzulehnen.
1: Auch Bundesarbeitsministerin Bärbel Baas sagte mit Blick auf die Vorschläge, es gebe jetzt kein Rosinenpicken. In dem Paket greife alles ineinander, sodass man nicht das eine oder andere weglassen könne. Die Ukraine hat Medienberichten zufolge erneut russische Ölanlagen auf der von Moskau annektierten Halbinsel Krim und auf dem gegenüberliegenden Festland angegriffen. Offiziell gibt es bislang keine Bestätigung. Das russische Verteidigungsministerium meldete lediglich den Abschuss von insgesamt 143 ukrainischen Drohnen, ohne Angaben zu den Folgen zu machen. Die Schäden durch Diebstahl im deutschen Einzelhandel haben im vergangenen Jahr einen Höchststand erreicht. Einer Studie des Handelsforschungsinstituts EHI zufolge wurden Waren im Wert von mehr als 4,3 Milliarden Euro gestohlen. Ein Plus von gut 3% gegenüber 2024.
3: Nicht nur die Kunden greifen zu, auch Mitarbeiter und Lieferanten. Doch den weitaus größten Schaden verursacht der Diebstahl durch Kunden. Das Paar Socken mal eben in die Tasche fallen lassen, die Packung Käse unauffällig im Rucksack verschwinden lassen. Das an sich sind zwar kleine Fälle, doch sie summierten sich zusammen mit größeren Diebstählen im vergangenen Jahr auf einen Schaden von gut 3 Milliarden Euro. Die Diebstähle der Mitarbeiter belaufen sich auf 910 Millionen Euro. Lea Matschulat, Nachrichtenredaktion.
1: Eine Woche Strand oder Berge, für viele Menschen bleibt das unbezahlbar. Wie 2024 lebte auch 2025 gut jede fünfte Person hierzulande in einem Haushalt, der sich nach eigener Einschätzung keine einwöchige Urlaubsreise leisten konnte. Insgesamt waren das laut Statistischem Bundesamt 17,3 Millionen Menschen. Besonders häufig fehlt demnach Alleinerziehenden das Geld.
4: Und jetzt für euch das Niedersachsen-Update mit Christian Schmidt. Um Verdachtsfälle von sexualisierter Gewalt eines früheren Priesters im Bistum Hildesheim aufzuklären, sucht die Kirche Zeitzeugen und auch mögliche Betroffene. Dabei geht es um Vorwürfe gegen einen inzwischen verstorbenen Priester, der von 1965 bis 1972 als Pfarrer in der Gemeinde Heining im Landkreis Wolfenbüttel arbeitete. Nach dem per Wildcard gesicherten Klassenerhalt in der Bundesliga haben die Basketball-Löwen Braunschweig jetzt auch die Trainerfrage geklärt. Der Spanier Ramon Diaz bleibt Coach. Und aufgrund der anhaltenden Hitzewelle rufen erste Regionen zum Wassersparen auf, darunter Stadt und Landkreis Osnabrück.
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5: Hier steht er aktuell am längsten. Auf der A2 Richtung Hannover gibt es zwischen Braunschweig-Watenbüttel und Lehrte Ost 14 Kilometer Stau. In der Gegenrichtung Richtung Dortmund staut es sich zwischen Hannover-Herrenhausen und Wunstorf-Kohlenfeld auf 5 Kilometern. Auf der A1 Richtung Bremen zwischen dem Dreieck Stur und Bremen-Arsten 10 Kilometer Stau. In der Gegenrichtung Richtung Osnabrück steht ihr zwischen dem Bremer Kreuz und Bremen-Arsten auf 8 Kilometern. Auf der A30 Richtung Osnabrück staut es sich zwischen dem Kreuz Lotte-Osnabrück und Osnabrück-Sutthausen auf 8 Kilometern. Wir wünschen euch eine gute Fahrt.
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5: In Burgwedel zeigt das Thermometer 22 Grad. In Grasdorf wird es mit 23 Grad etwas wärmer. Und in Laatzen messen wir aktuell 24 Grad. In den nächsten Stunden ist es überwiegend mäßig bewölkt. Heute Nacht sinkt das Thermometer auf warme 23 Grad. Morgen wird es teils wolkig mit sonnigen Abschnitten bei bis zu heißen 33 Grad.
6: Einen wunderschönen Dienstag, schon wieder kurz nach 11. Ey, die ersten paar Stunden im Büro, die sind schon wieder geschafft. Hoffentlich könnt ihr heute vielleicht mal ein paar Minütchen früher Schluss machen, dann könnt ihr vielleicht ja nochmal irgendwie ein paar Stunden ins Freibad, an den See. Ja, das, was man halt macht bei dieser Hitze, ne? John Party habe ich gleich für euch, davor noch John Mellencamp und jetzt gibt's Tyler Nongs Keeps Me Sane. Schönen Dienstag.
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3: Hier steht ihr aktuell am längsten. Auf der A2 Richtung Hannover gibt es zwischen Peine Ost und Lehrte Ost 13 Kilometer Stau. Ihr verliert dort mindestens eine Stunde. Auf der A1 Richtung Bremen staut es sich zwischen dem Dreieck Stur und Bremen-Hemelingen auf 9 Kilometern. Ebenfalls auf der A2 Richtung Dortmund zwischen dem Dreieck Hannover-West und Wunstorf-Kohlenfeld gibt es 9 Kilometer Stau. Gute Fahrt.
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3: In Wunstorf zeigt das Thermometer 23 Grad, in Burgwedel ebenfalls 23. Etwas wärmer, mit 26 Grad, ist es in Uetze. In den nächsten Stunden ist es überwiegend mäßig bewölkt. Heute Nacht sinkt das Thermometer auf warme 23 Grad. Morgen wird es teils wolkig mit Sonnenschein.

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1: Ich bin Babette Büchner. Die Rentenkommission hat der Bundesregierung ihre Vorschläge für eine große Rentenreform übergeben. Bundeskanzler Friedrich Merz will nun alle Elemente zügig umsetzen.
2: Die 33 Maßnahmen greifen ineinander und balancieren sich aus, betonte Merz bei der Pressekonferenz in Berlin. Wichtigste Säule bleibt demnach die gesetzliche Rente, die auch nicht gekürzt werde, versprach der Kanzler. Hinzu kommen soll eine Kapitalrente, die von Arbeitnehmern und Arbeitgebern je zur Hälfte getragen wird. Die Renten sollen schwächer steigen als das Lohnniveau und das Renteneintrittsalter angehoben und an die Lebenserwartung gekoppelt werden. Außerdem sollen künftig auch Selbstständige und Politiker einzahlen, nicht aber Beamte. Tanja Wagner, Nachrichtenredaktion.
1: Die Bundesanwaltschaft ermittelt gegen mutmaßliche Mitglieder der Terrororganisation Islamischer Staat. In Baden-Württemberg, Brandenburg und Hessen haben Beamte die Wohnungen von 5 Beschuldigten durchsucht. Gegen sie wird wegen Mitgliedschaft in einer ausländischen terroristischen Vereinigung ermittelt. Sie sollen demnach zur Vernetzung und Geldbeschaffung für den IS nach Deutschland gekommen sein. Nirgendwo in Deutschland wird so viel Geld mit E-Bikes gemacht wie in Deutschland. Doch nach Jahren des Booms ist der Markt allmählich gesättigt, zeigt eine Studie der Beratungsgesellschaft EY Parthenon. Kunden profitieren in Form sinkender Preise. E-Bikes kosteten demnach im vergangenen Jahr 4% weniger als im Jahr zuvor. Die Preise herkömmlicher Fahrräder blieben dagegen stabil. Und zum Fußball. Bundestrainer Julian Nagelsmann muss vor dem nächsten WM-Spiel am Donnerstag entscheiden, wie er den Ausfall von Nico Schlotterbeck ausgleicht. Nach dem freien Tag gestern startet das DFB-Team heute mit der Vorbereitung auf das Duell mit Ecuador.
3: Den ganz großen Druck hat die deutsche Mannschaft ja nicht mehr gegen Ecuador, denn der Gruppensieg ist ja schon perfekt. Aber ein Spannungsabfall soll natürlich unbedingt verhindert werden, damit die Mannschaft im Flow bleibt für das erste K.O.-Spiel am Montag kommender Woche. Während der Einsatz von Antonio Rüdiger in der Innenverteidigung relativ klar scheint, bleibt die Frage, wie viel der Bundestrainer im sportlich bedeutungslosen dritten Gruppenspiel noch wechselt. Zum Beispiel, ob Superjoker Dennis Undav mal von Beginn an ran darf. Thomas Thonfeld, Nachrichtenredaktion.
1: Anpfiff ist am Donnerstag wieder um 22 Uhr unserer Zeit.
4: Und jetzt für euch das Niedersachsen-Update mit Christian Schmidt. Um Verdachtsfälle von sexualisierter Gewalt eines früheren Priesters im Bistum Hildesheim aufzuklären, sucht die Kirche Zeitzeugen und auch mögliche Betroffene. Dabei geht es um Vorwürfe gegen einen inzwischen verstorbenen Priester, der von 1965 bis 1972 als Pfarrer in der Gemeinde Heining im Landkreis Wolfenbüttel arbeitete. Nach dem per Wildcard gesicherten Klassenerhalt in der Bundesliga haben die Basketball-Löwen Braunschweig jetzt auch die Trainerfrage geklärt. Der Spanier Ramon Diaz bleibt Coach. Und aufgrund der anhaltenden Hitzewelle rufen erste Regionen zum Wassersparen auf, darunter Stadt und Landkreis Osnabrück.
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5: Hier steht ihr aktuell am längsten. Auf der A2 Richtung Hannover gibt es zwischen Braunschweig-Wartenbüttel und Lehrte Ost 11 Kilometer Stau. In der Gegenrichtung, Richtung Dortmund, staut es sich zwischen Dreieck Hannover West und Wunstorf-Kohlenfeld auf 9 Kilometern. Auf der A1 Richtung Bremen zwischen Dreieck Stur und Bremen-Asten 9 Kilometer Stau. In der Gegenrichtung Richtung Osnabrück gibt es zwischen Bremer Kreuz und Bremen-Asten 8 Kilometer Stau. Gute Fahrt.
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5: Bei euch in Garbsen sind es aktuell 24 Grad, in Hannover ebenfalls 24 und in Alfeld messen wir 27 Grad. In den nächsten Stunden ist es überwiegend mäßig bewölkt. Heute Nacht sinkt das Thermometer auf warme 23 Grad. Morgen wird es teils wolkig mit sonnigen Abschnitten bei bis zu heißen 33 Grad.
6: Zusammen. Jetzt sind wir dran, also ihr und ich, mit ganz viel Country und zwar bis 18 Uhr. Herzlich willkommen hier im Country-Nachmittag, im Country-Frühnachmittag. Wir hören Country nur und pur. Und zwar bis heute Abend um 18 Uhr gibt's New Country and the Legends. Ich bin Philipp Stammer, freue mich sehr, dass ihr mit dabei seid. Freue mich sehr jetzt gleich auf unsere Eröffnungsnummer. Wir legen direkt los, ohne viel Quatschen. Hier ist Kenny Chesney, hier ist Heartbreakers.

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2: Hier steht ihr aktuell am längsten. Auf der A2 Richtung Dortmund gibt es zwischen Hannover-Langenhagen und Wunstorf-Kohlenfeld 13 Kilometer Stau. In der Gegenrichtung, Richtung Hannover, staut es sich zwischen Braunschweig-Watenbüttel und Lehrte-Ost ebenfalls auf 13 Kilometern. Auf der A1 Richtung Bremen sind es zwischen dem Bremer Kreuz und Bremen-Asten 7 Kilometer Stau. In der Gegenrichtung Richtung Osnabrück staut es sich zwischen dem Dreieck Stur und Bremen-Asten auf 9 Kilometern. Wir wünschen euch eine gute Fahrt.
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2: Bei euch in Wunstorf sind es aktuell 25 Grad, in Sehende messen wir 26 und auch Alfeld meldet 26 Grad.

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1: Ich bin Babette Büchner. Die Empfehlungen der Rentenkommission sollen zügig 1:1 umgesetzt werden. Das haben Bundeskanzler Friedrich Merz und Arbeitsministerin Bärbel Baas nach der Übergabe angekündigt. Merz betonte jedoch:
2: Es muss sich keine Bürgerin, kein Bürger Sorgen machen. Der soziale Ausgleich bleibt bestehen, das aktuelle Rentenniveau bleibt erhalten. Einen fundamentalen Systembruch wird es nicht geben.
1: Kern ist eine neue Kapitalrente, für die die Rentenbeiträge steigen würden. Am Ende verspricht das Konzept für junge Leute höhere Altersbezüge als das, was Rentner heute haben. Die Bundesanwaltschaft ermittelt gegen mutmaßliche Mitglieder der Terrororganisation Islamischer Staat und durchsucht seit dem Morgen deshalb Wohnungen in Baden-Württemberg, Brandenburg und Hessen. Ermittelt wird gegen 5 Verdächtige.
3: Konkret geht es um den Vorwurf Mitgliedschaft in einer ausländischen Terrorvereinigung. Und nicht nur das. Die Ermittler vermuten, dass die 5 hier nach Deutschland eingereist sind, um andere IS-Anhänger zu kontaktieren, um Netzwerke aufzubauen und um Geld zu beschaffen. Durchsuchungen gab es etwa auch bei rund 1 Dutzend Personen, die im Moment aber noch nicht verdächtig sind. Und Stand jetzt wurde auch noch niemand festgenommen. Doch die Ermittlungen laufen. Claudia Wächter, Nachrichtenredaktion.
1: Der iranische Botschafter bei den Vereinten Nationen hat US-Vizepräsident J.D. Vance widersprochen. Es gibt noch kein grünes Licht für die Inspektoren der Internationalen Atomenergiebehörde. Vance hatte gesagt, der Iran werde sie ins Land lassen, einen Zeitplan gebe es jedoch bisher nicht. Das sei aber Gegenstand der Gespräche einer Arbeitsgruppe, die erst noch zusammentreten müsse, sagte nun der Botschafter. Eine Woche Strand oder Berge, für viele Menschen bleibt das unbezahlbar. Wie 2024 lebte auch 2025 gut jede 5. Person hierzulande in einem Haushalt, der sich nach eigener Einschätzung keine einwöchige Urlaubsreise leisten konnte. Insgesamt waren das laut Statistischem Bundesamt 17,3 Millionen Menschen. Besonders häufig fehlt demnach Alleinerziehenden das Geld.
4: Und jetzt für euch das Niedersachsen-Update mit Christian Schmidt. Um Verdachtsfälle von sexualisierter Gewalt eines früheren Priesters im Bistum Hildesheim aufzuklären, sucht die Kirche Zeitzeugen und auch mögliche Betroffene. Dabei geht es um Vorwürfe gegen einen inzwischen verstorbenen Priester, der von 1965 bis 1972 als Pfarrer in der Gemeinde Heining im Landkreis Wolfenbüttel arbeitete. Nach dem per Wildcard gesicherten Klassenerhalt in der Bundesliga haben die Basketball-Löwen Braunschweig jetzt auch die Trainerfrage geklärt. Der Spanier Ramon Diaz bleibt Coach. Und aufgrund der anhaltenden Hitzewelle rufen erste Regionen zum Wassersparen auf, darunter Stadt und Landkreis Osnabrück.
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5: Hier steht ihr aktuell am längsten. Auf der A2 Richtung Dortmund gibt es zwischen Hannover-Langenhagen und Wunstorf-Kohlenfeld 15 Kilometer Stau. In der Gegenrichtung, Richtung Hannover, staut es sich zwischen Braunschweig-Watenbüttel und Lehrte-Ost auf 11 Kilometern. Auf der A1 Richtung Osnabrück steht ihr zwischen Euthen und Bremen-Arsten 10 Kilometer. Ebenfalls auf der A1 in der Gegenrichtung Richtung Bremen 6 Kilometer Stau zwischen dem Dreieck Stur und Bremen-Arsten. Gute Fahrt.
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5: In Alfeld zeigt das Thermometer aktuell 27 Grad. In Neustadt sind es 25 Grad, während wir in Lehrte 26 Grad messen. In den nächsten Stunden ist es überwiegend mäßig bewölkt. Heute Nacht sinkt das Thermometer auf warme 23 Grad. Morgen wird es teils wolkig mit sonnigen Abschnitten bei bis zu heißen 33 Grad.
6: Und kurz noch eins an eurem Dienstag. Hello zusammen, Toby Keith, God Love Her und Tim McGraw, The Joker. Damit wollen wir reinstarten in eine frische Stunde voller New Country and The Legends. Dann gibt's noch eine ganz alte Kiste von Taylor Swift hinterher. The Fate of Ophelia ist ja schon aus dem letzten Jahr. Cool wie wir sind und nah wie wir immer am Zahn der Zeit sind, wissen wir natürlich, dass das nicht mehr ihre aktuelle Single ist. Sie hat ja was Neues. Trotzdem geht The Fate of Ophelia immer. Gleich nach Toby und Tim. Ich bin Phil. Hallo, schönen guten Tag zusammen.

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2: Hier steht ihr aktuell am längsten. Auf der A2 Richtung Dortmund gibt es zwischen Hannover-Langenhagen und Wunstorf-Kohlenfeld 15 Kilometer Stau. Rechnet mit mindestens einer Stunde Zeitverlust. Auf der A2 Richtung Hannover staut es sich zwischen Peine-Ost und Lehrte-Ost auf 9 Kilometern. Ihr verliert dort mindestens 21 Minuten. Auf der A1 Richtung Osnabrück steht ihr zwischen dem Bremer Kreuz und Bremen-Asten 8 Kilometer. In der Gegenrichtung, Richtung Bremen, gibt es zwischen dem Dreieck Stur und Bremen-Asten 7 Kilometer Stau. Habt eine gute und sichere Fahrt.
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2: In Wunstorf sind es aktuell 25 Grad, in Basinghausen ebenfalls. Garbsen meldet 26 Grad.
3: In den nächsten Stunden ist es überwiegend bewölkt. Heute Nacht sinkt das Thermometer auf milde 23 Grad. Morgen wird es teils bewölkt mit freundlichen Auflockerungen bei bis zu sommerlichen 33 Grad.
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4: Die Eagles mal wieder bei Deutschlands Country Radio The Wolf. Leute, freue ich mich jedes Mal drauf. Eine Band, die mir einfach jedes Mal ein Lächeln ins Gesicht zaubert. Wir haben außerdem großartigen New Country noch in dieser halben Stunde mit am Start. Zum Beispiel von Mac Geiger oder auch von Luke Combs. Nämlich diese Nummer hier. Hier ist Sleepless in a Hotel Room. New

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1: Ich bin Jan-Henna Reitze. Die Rentenkommission hat ihre Reformvorschläge an die Bundesregierung übergeben und Bundeskanzler Friedrich Merz hat gleich bei der Übergabe erklärt, alle Empfehlungen komplett umsetzen zu wollen.
2: Die 33 Maßnahmen greifen ineinander und balancieren sich aus, betonte Merz bei der Pressekonferenz in Berlin. Auch Arbeitsministerin Baas sagte, dass es keine Rosinenpickerei geben dürfe. Einzelne Maßnahmen herauszunehmen, könne man sich nicht erlauben. Wichtigste Säule bleibt demnach die gesetzliche Rente, die auch nicht gekürzt werde, versprach der Kanzler. Hinzu kommen soll eine Kapitalrente, die von Arbeitnehmern und Arbeitgebern je zur Hälfte getragen wird. Die Renten sollen schwächer steigen als das Lohnniveau und das Renteneintrittsalter angehoben und an die Lebenserwartung gekoppelt werden. Tanja Wagner, Nachrichtenredaktion.
1: Wegen Terrorverdacht sind heute in Baden-Württemberg, Brandenburg und Hessen die Wohnungen von 5 Verdächtigen durchsucht worden. Vorgeworfen wird ihnen Mitgliedschaft in der Terrororganisation Islamischer Staat. Sie sollen Geld beschafft haben, für den IS nach Deutschland gekommen sein und die Vernetzung der Organisation vorangetrieben haben. Im ersten Halbjahr des Jahres werden in Deutschland voraussichtlich 12.900 Unternehmen Insolvenz anmelden. Das geht aus einer Prognose von Kreditreform hervor. Das wäre ein Anstieg von knapp 8% im Vergleich zum Vorjahr und der höchste Stand seit 2013. Und zum Fußball. Bundestrainer Julian Nagelsmann muss vor dem abschließenden WM-Gruppenspiel übermorgen von Deutschland gegen Ecuador entscheiden, wer den Ausfall von Nico Schlotterbeck ausgleicht. Alles deutet darauf hin, dass Antonio Rüdiger den Platz in der Innenverteidigung übernimmt.
3: Den ganz großen Druck hat die deutsche Mannschaft ja nicht mehr gegen Ecuador, denn der Gruppensieg ist ja schon perfekt. Aber ein Spannungsabfall soll natürlich unbedingt verhindert werden, damit die Mannschaft im Flow bleibt für das erste K.O.-Spiel am Montag kommender Woche. Während der Einsatz von Antonio Rüdiger in der Innenverteidigung relativ klar scheint, bleibt die Frage, wie viel der Bundestrainer im sportlich bedeutungslosen dritten Gruppenspiel noch wechselt. Zum Beispiel, ob Superjoker Dennis Undav mal von Beginn an ran darf. Thomas Thonfeld, Sportredaktion.
1: Der WM-Spieltag heute Abend beginnt um 19 Uhr mit der Begegnung Portugal gegen Usbekistan.
4: Und jetzt für euch das Niedersachsen-Update mit Philipp Stammer. Viele Niedersachsen zögern weiter beim Umstieg auf das E-Auto. Laut einer Umfrage im Auftrag von EWE sind hohe Kosten und fehlende Lademöglichkeiten die größten Hürden. Niedersachsens Krankenhäuser bereiten sich auf die nächste Hitzewelle vor. Einige Kliniken rechnen mit mehr Patienten wegen Kreislaufproblemen und Dehydrierung. Und auf vielen Wiesen und an Waldrändern in Niedersachsen funkelt es aktuell schön grünlich. Glühwürmchen haben Hochsaison und sind auf Partnersuche. Und mehr dazu hört ihr gleich in den News um 20:30.
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5: Hier steht ihr aktuell am längsten. Auf der A2 Richtung Dortmund gibt es zwischen Hannover-Lahe und Wunstorf-Kohlenfeld 20 Kilometer Stau. In der Gegenrichtung, Richtung Hannover, steht ihr zwischen Peine-Ost und Lehrte-Ost auf 9 Kilometern. Auf der A1 Richtung Osnabrück staut es sich zwischen dem Bremer Kreuz und Bremen-Asten auf 8 Kilometern. In der Gegenrichtung, Richtung Bremen, sind es zwischen dem Dreieck Stur und Bremen-Asten 6 Kilometer Stau. Auf der A31 Richtung Lingen ist die Fahrbahn zwischen Geeste und Wiedmarschen nach einem Unfall voll gesperrt. Ebenfalls Richtung Lingen gibt es zwischen Twiest und Wiedmarschen 1 Kilometer Stau. Wir wünschen euch eine gute Fahrt.
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5: In Wunstorf haben wir aktuell 25 Grad. In Laatzen zeigt das Thermometer 27 Grad und aus Uetze werden 28 Grad gemeldet. In den nächsten Stunden ist es überwiegend bewölkt. Heute Nacht sinkt das Thermometer auf milde 23 Grad. Morgen wird es teils bewölkt mit freundlichen Auflockerungen bei bis zu sommerlichen 33 Grad.
6: Es ist kurz nach 2 bei Deutschlands Country Radio The Wolf. Ich nehme an, bei euch auch. Und jetzt kommen wir zu einer wunderbaren Kollaboration. Und zwar eine von Ella Langley und Hardy. Zwei wunderbare Stimmen treffen aufeinander und singen Never Met Anyone Like You. Ist aus dem letzten Jahr. Es geht noch ein bisschen legendärer dann im Anschluss mit Gordon Lightfoot und Sundown. Ich bin Philipp. Schön, dass ihr da seid. Hallo.

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1: Liebe Country Crew, eine kleine Quizfrage am Dienstag bei The Wolf. Was glaubt ihr, in welchem Bundesland wurde der deutsche Hitzerekord aufgestellt? Also die höchste gemessene Temperatur, die es in Deutschland jemals gab. Man würde instinktiv ja irgendwie so auf Bayern und vor allem auch Baden-Württemberg mit seinem Rheingraben tippen, aber Pustekuchen. Am 25. Juli 2019 wurden 41,2 Grad gemessen, und zwar in Duisburg oder in der Nähe von Duisburg. Und damit ist es Nordrhein-Westfalen. 41,2 Grad, das ist der höchste jemals gemessene Wert in Deutschland. Die Frage jetzt, welche Musik hört man dazu? Ne? Wenn der Sommer so richtig in Fahrt kommt, welche Mucke muss dann aus dem Radio kommen? Das ist die Frage, die wir euch gerade stellen. Ihr könnt sie uns gerne beantworten bei uns in der App. Also, was ist für euch richtig schöner Sommer-Country? Bitte sagt es uns in unserer App. Da kann man ganz einfach abstimmen. Kostet nichts, sorgt für keine Sorgen, macht einfach nur Spaß. Denn wir bauen daraus eine Sommer-Playlist zusammen, sodass wir alle einen perfekten Sommer 2026 haben. Mit unter 40 Grad, bitte.

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3: Hier steht ihr aktuell am längsten. Auf der A2 Richtung Dortmund gibt es zwischen Hannover-Bodfeld und Wunstorf-Kohlenfeld 18 Kilometer Stau. In der Gegenrichtung Richtung Hannover staut es sich zwischen Peine-Ost und Lehrte-Ost auf 9 Kilometern. Auf der A1 Richtung Osnabrück zwischen dem Bremer Kreuz und Bremen-Arsten steht ihr auf 8 Kilometern. In der Gegenrichtung Richtung Bremen gibt es zwischen dem Dreieck Stur und Bremen-Hemelingen 6 Kilometer Stau. Auf der A31 Richtung Lingen ist die Strecke zwischen Geeste und Wiedmarschen nach einem Unfall voll gesperrt. Ebenfalls auf der A31 Richtung Lingen gibt es zwischen Twiest und Wiedmarschen 1 Kilometer Stau. Gute Fahrt.
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3: In Uetze zeigt das Thermometer momentan 28 Grad. In Hannover ist es mit 27 Grad etwas kühler. Und in Gerden werden aktuell 26 Grad gemessen. In den nächsten Stunden ist es überwiegend bewölkt. Heute Nacht sinkt das Thermometer auf milde 23 Grad. Morgen wird es teils bewölkt mit freundlichen Auflockerungen bei bis zu sommerlichen 33 Grad.
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4: Es ist knapp 3:30. Hier ist Deutschlands Country Radio The Wolf mit Musik von Riley Green und Think As You Drunk. Das ist die aktuelle Nummer. Es gibt also New Country zum Start in eine frische halbe Stunde. Wir haben noch mehr New Country mit am Start. Zum Beispiel welchen von Stella Lefty. Die hat rausgebracht in diesem Jahr I Know, I Know. Ja, was weiß sie denn? Wir finden es gleich raus. Noch vor 15 Uhr.
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1: Um kurz vor drei, am Dienstag, kommen wir zu einer jungen Frau, die ist recht neu hier bei uns in der Playlist. Warum? Weil sie recht neu in der Welt des Country ist. Sie ist einer der aktuellen Shootingstars, natürlich auch zunächst auf TikTok durchgestartet, dann einen Plattenvertrag eingesammelt. So läuft es heutzutage mittlerweile. Also ihre großen Einflüsse nennt sie unter anderem Miley Cyrus oder auch Taylor Swift. Die Rede ist von Stella Lefty. Hier ist sie jetzt mit New Country. Hier ist I Know, I Know.

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1: Ich bin Jan-Henner Reitzer. Bundeskanzler Friedrich Merz will alle Vorschläge der Rentenkommission für eine Reform umsetzen. Es sind insgesamt 33 und teilweise sind sie umstritten. Die Vorschläge sind heute in Berlin übergeben worden und Merz erklärte, keine der Empfehlungen ändern zu wollen.
2: Ohne Reformen würden unweigerlich das Rentenniveau sinken und die Beiträge steigen. Mit dieser Reform können wir das umkehren.
1: Zum Beispiel soll das Rentenalter in kleinen Schritten über 67 steigen. Außerdem soll eine Kapitalrente eingeführt werden. Das heißt, Arbeitgeber und Arbeitnehmer zahlen Teile vom Einkommen in einen Aktienfonds, um Kapital fürs Alter anzusparen. Altersteilzeit soll erst mit 58 Jahren beginnen können und nicht mehr mit 55. Der Anteil von Studiengängen mit Zugangsbeschränkungen in Deutschland geht weiter zurück. Wer sich zum kommenden Wintersemester an einer Universität einschreiben möchte, muss nur noch bei rund einem Drittel der Angebote einen bestimmten Abischnitt erfüllen oder einen Eignungstest machen, heißt es vom Zentrum für Hochschulentwicklung.
3: Nächtelanges Büffeln für einen Top-Abi-Durchschnitt ist nicht mehr unbedingt nötig. Die allermeisten Studierenden, die können nämlich nun das Fach und auch die Hochschule wählen, sagen die Forschenden. Und selbst in NC-Studienfächern wie Medizin oder Pharmazie, da ist die Chance nun größer, einen Platz zu ergattern, weil das Angebot zunimmt. Aber es gibt regionale Unterschiede. In Berlin zum Beispiel gibt es häufiger Zugangsbeschränkungen als in Rheinland-Pfalz. Claudia Wächter, Nachrichtenredaktion.
1: Die Ukraine und Russland setzen ihre gegenseitigen Angriffe fort. Die Ukraine soll wieder ein Ölterminal auf der von Russland annektierten Insel Krim getroffen haben. Bei russischen Raketenangriffen auf die Ukraine kamen im Südosten des Landes mindestens 3 Menschen ums Leben. Die aktuelle Hitzewelle hat zu einem Temperaturrekord in Frankreich geführt. Mit 21,6 Grad wurde die höchste Durchschnittstemperatur einer Nacht seit Beginn der Aufzeichnungen im Jahr 1947 gemessen. Tagsüber sind in Frankreich schon 43 Grad erreicht worden. In diese Richtung geht es auch noch in Deutschland. Es werden auch noch 40 Grad und mehr erwartet.
4: Und jetzt für euch das Niedersachsen-Update mit Philipp Stammer. Viele Niedersachsen zögern weiter beim Umstieg auf das E-Auto. Laut einer Umfrage im Auftrag von EWE sind hohe Kosten und fehlende Lademöglichkeiten die größten Hürden. Niedersachsens Krankenhäuser bereiten sich auf die nächste Hitzewelle vor. Einige Kliniken rechnen mit mehr Patienten wegen Kreislaufproblemen und Dehydrierung. Und auf vielen Wiesen und an Waldrändern in Niedersachsen funkelt es aktuell schön grünlich. Glühwürmchen haben Hochsaison und sind auf Partnersuche. Und mehr dazu hört ihr gleich in den News um 9:30.
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5: Hier steht ihr aktuell am längsten. Auf der A2 Richtung Dortmund gibt es zwischen Hannover-Bodfeld und Wunstorf-Kohlenfeld 18 Kilometer Stau. In der Gegenrichtung Richtung Hannover staut es sich zwischen Peine-Ost und Lehrte-Ost auf 9 Kilometern. Auf der A1 Richtung Osnabrück steht ihr zwischen Bremer Kreuz und Bremen-Arsten auf 8 Kilometern. In der Gegenrichtung Richtung Bremen gibt es zwischen Dreieck Stur und Bremen-Hemelingen 6 Kilometer Stau. Gute Fahrt.
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5: In Sehende sind es aktuell 28 Grad, auch in Laatzen haben wir 28 und in Lehrte messen wir ebenfalls 28 Grad. In den nächsten Stunden ist es überwiegend bewölkt, heute Nacht sinkt das Thermometer auf milde 23 Grad. Morgen wird es teils bewölkt mit freundlichen Auflockerungen bei bis zu sommerlichen 33 Grad.
6: Kurz nach 3 an eurem Dienstag. Cody Johnson ist dran mit Let's Build a Fire. Wir haben Bob Dylan am Start, Hurricane. Also wir bauen Feuer, dann pusten wir es wieder aus und das Ganze mit der besten Musik, die es überhaupt irgendwie gibt. Außerdem für euch noch vor 4:30 mit dabei die Bellamy Brothers, Russell Dickerson ist am Start und auch Jelly Roll fragt mal wieder nach einem Gefallen, den wir natürlich gerne gönnen. Hier ist Cody Johnson und dann Bob Dylan.

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1: So, liebe Leute, die Welt der Stars ist ja oft eine Welt, die wir Normalsterblichen nicht nachvollziehen können. Ne? Die machen Sachen, da denkst du dir, hä, was ist denn bei denen los? Wir reden drüber, weil wir jetzt zu unserem Song des Tages kommen. Das ist heute von Jelly Roll, Need a Favor. Und der liebe Jelly Roll, der sonst eigentlich immer nur für gute Schlagzeilen sorgt und immer sehr inspirierend ist, kämpft im Moment mit ein paar privaten Problemen, die jetzt vor kurzem ans Licht gekommen sind. Der ist ja mit seiner Ehefrau Bunny eigentlich immer sehr publikumswirksam unterwegs. Die beiden lieben sich abgöttisch. Wenn man die beiden zusammen sieht, denkt man, die werden am Ende noch in eine Kiste geschmissen, weil sie es überhaupt nicht ohne einander aushalten. Ängste. Jetzt auf einmal aus heiterem Himmel kam die Nachricht, die beiden haben die Scheidung eingereicht. Ja, und jetzt wird es aber wirklich kurios. Denn obwohl die beiden die Scheidung eingereicht haben, und das wohl schon vor einer ganzen Weile, halten sie am gemeinsamen Kinderwunsch weiter fest. Das hat Bunny, noch Ehefrau von Jelly Roll, in einem Podcast erzählt. Sie versuchen das schon eine ganze Weile, gab auch ein paar Rückschläge, jetzt haben sie sich getrennt. Das heißt für sie aber nicht, dass man das Ziel Kinderwunsch nicht weiter verfolgen kann. Sie wollen Mama und Papa sein, dann nur als richtig gute Freunde. Und man sitzt da so ein bisschen und denkt, hä? Aber hey, ich hab's am Anfang gesagt, die Welt der Stars, sie ist für uns oft nicht greifbar. Hier ist unser Song des Tages, hier ist Jelly Roll, hier ist Need a Favor. New

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2: Hier steht ihr aktuell am längsten. Auf der A2 Richtung Dortmund gibt es zwischen Hannover-Lahr und Wunstorf-Lute 21 Kilometer Stau. In der Gegenrichtung, Richtung Hannover, staut es sich zwischen Peine und Lehrte-Ost auf 8 Kilometern. Auf der A1 Richtung Osnabrück steht ihr zwischen Euthen und Bremen-Brinkum 10 Kilometer. Ebenfalls auf der A1 in der Gegenrichtung Richtung Bremen staut es sich zwischen dem Dreieck Stur und Bremen-Arsten auf 6 Kilometern. Auf der A7 Richtung Kassel liegen zwischen dem Dreieck Drammetal und Hannover-Schmünden-Hedemünden Gegenstände auf der Fahrbahn. Bitte passt gut auf. Gute Fahrt.
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2: Bei euch in Isernhagen sind es aktuell 27 Grad. In Basinghausen messen wir 26 und Lehrte meldet 28 Grad. In den nächsten Stunden ist es überwiegend bewölkt. Heute Nacht sinkt das Thermometer auf milde 23 Grad. Morgen wird es teils bewölkt mit freundlichen Auflockerungen bei bis zu sommerlichen 33 Grad.
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3: Der Dienstagnachmittag mit New Country and the Legends. Leute, so muss doch ein Dienstag sein, oder? Ein bisschen Sonne dabei, sogar richtig viel dazu, großartige Musik aus dem Radio und hoffentlich nur die besten Vibes irgendwo in einem drin. Wenn nicht, wenn da gerade so ein kleiner Grießkram sitzt, ich habe die perfekte Kur dagegen, die perfekte Behandlung dagegen. Jordan Davis jetzt mit Turn This Truck Around zaubert ein Lächeln ins Gesicht. Hier ist die Nummer.

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1: Das Jahr 2026 ist ein Jahr, das Tim McGraw sicherlich niemals vergessen wird. Und es werden Dinge getan, damit wir ihn niemals vergessen. Denn kürzlich wurde bekannt, dass Tim McGraw in die Country Music Hall of Fame aufgenommen wird. Die Info ist schon durchgesickert. Die tatsächliche Ehrung passiert allerdings erst im Herbst. Völlig zu Recht, wie ich finde. Der Mann ist schon jetzt eine Legende und haut trotzdem noch weiter geile Mucke raus. Hier ist seine niegelnagelneue Nummer. Hier ist Pawnshop Guitar.

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1: Ich bin Jan-Henner Reitze. Die vorgelegten Reformvorschläge der Rentenkommission betreffen alle, die arbeiten, Unternehmen, junge Menschen, wie auch alle, die schon Rente bekommen. Bundeskanzler Friedrich Merz und Arbeitsministerin Bärbel Baas haben die Vorschläge heute entgegengenommen und wollen sie komplett umsetzen. Kritik kommt von Arbeitgebern, Gewerkschaften und Sozialverbänden.
2: Altersarmut könnte sich verschärfen, besonders langjährige Arbeitnehmer durch den Wegfall der Frührente benachteiligt werden, lautet die Sorge von Sozialverbänden und Gewerkschaften. Die Arbeitgeberseite stört dagegen, dass sie die neue Kapitalrente zusätzlich mitbezahlen soll. 2040 stehen einer Person im Rentenalter laut Kommission nur noch zwei Beschäftigte gegenüber. Deshalb müssten alle einen Beitrag leisten, heißt es. Die Renten sollen nicht mehr so stark steigen wie die Löhne, Jüngere erst später in Rente gehen können. Auch sollen künftig selbstständige Politiker und Minijobber mit einzahlen. Tanja Wagner, Nachrichtenredaktion.
1: Im Iran sind durch einen Cyberangriff wieder mehrere staatliche Banken lahmgelegt worden. Um unerlaubte Zugriffe zu verhindern, sind Karten aller Kunden gesperrt worden. Auch Online-Banking geht nicht mehr. Private Banken sind nicht betroffen. Hackerangriffe gelten im Iran als Form des Protests gegen das islamische Staatssystem. Diebstahl hat im Einzelhandel im vergangenen Jahr einen so großen Schaden angerichtet wie noch nie. Nach Zahlen des Handelsforschungsinstituts EHI wurden Waren im Wert von mehr als 4,3 Milliarden Euro gestohlen. Ein Plus von gut 3% im Vergleich zum Vorjahr.
3: Nicht nur die Kunden greifen zu, auch Mitarbeiter und Lieferanten. Doch den weitaus größten Schaden verursacht der Diebstahl durch Kunden. Das Paar Socken mal eben in die Tasche fallen lassen, die Packung Käse unauffällig im Rucksack verschwinden lassen. Das an sich sind zwar kleine Fälle, doch sie summierten sich zusammen mit größeren Diebstählen im vergangenen Jahr auf einen Schaden von gut 3 Milliarden Euro. Die Diebstähle der Mitarbeiter belaufen sich auf 910 Millionen Euro. Lea Matschulat, Nachrichtenredaktion.
1: In Hessen ist ein Kleinflugzeug abgestürzt. Das Unglück passiert auf einem Segelflugplatz in Polheim. An Bord der Propellermaschine waren zwei Menschen. Weitere Einzelheiten sind noch unklar.
4: Und jetzt für euch das Niedersachsen-Update mit Philipp Stammer. Viele Niedersachsen zögern weiter beim Umstieg auf das E-Auto. Laut einer Umfrage im Auftrag von EWE sind hohe Kosten und fehlende Lademöglichkeiten die größten Hürden. Niedersachsens Krankenhäuser bereiten sich auf die nächste Hitzewelle vor. Einige Kliniken rechnen mit mehr Patienten wegen Kreislaufproblemen und Dehydrierung. Und auf vielen Wiesen und an Waldrändern in Niedersachsen funkelt es aktuell schön grünlich. Glühwürmchen haben Hochsaison und sind auf Partnersuche. Und mehr dazu hört ihr gleich in den News um halb.
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5: Hier steht ihr aktuell am längsten. Auf der A2 Richtung Dortmund gibt es zwischen Hannover-Lahe und Wunstorf-Kohlenfeld 22 Kilometer Stau. In der Gegenrichtung Richtung Hannover staut es sich zwischen Peine und Lehrte Ost auf 8 Kilometern. Auf der A1 Richtung Osnabrück steht ihr zwischen dem Bremer Kreuz und Bremen-Asten auf 8 Kilometern. In der Gegenrichtung Richtung Bremen gibt es zwischen dem Dreieck Stur und Bremen-Asten 6 Kilometer Stau. Auf der A31 Richtung Lingen ist die Strecke zwischen Geeste und Wiedmarschen wegen eines Unfalls voll gesperrt. Die Polizei ist vor Ort. Wir wünschen euch eine gute Fahrt.
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5: Bei euch in Neustadt sind es aktuell 26 Grad, in Uetze messen wir 29 und Burgwedel meldet 25 Grad. In den nächsten Stunden ist es überwiegend bewölkt, heute Nacht sinkt das Thermometer auf milde 23 Grad. Morgen wird es teils bewölkt mit freundlichen Auflockerungen bei bis zu sommerlichen 33 Grad.
6: Um kurz nach vier am Dienstag. Es gibt Musik von Post Malone und Billy Strings gemeinsam. Die beiden haben gesungen über Mexiko. Wir haben Bruce Springsteen am Start mit Fire. Wir haben Stella Lefty dabei, die ihre neue Nummer Boston gleich hier nochmal über den Äther schmettert. Noch mehr New Country dann von Cole Swindell und auch legendär die Eagles noch in dieser halben Stunde mit am Start. Ich bin Philipp. Hallo, einen schönen Dienstag.

0: Es ist Dienstag, es ist der 23. Juni, es ist kurz nach vier und es ist Zeit für ein paar Infos. Natürlich rund um den Country, hier sind die Country News.
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3: Toy Story 5 steht in den Startlöchern und erscheint morgen in den deutschen Kinos. Und der Soundtrack, der hat direkt mal richtige Star-Power bekommen. Denn Taylor Swift singt den neuen Song I Knew It, I Knew You.
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3: Für sie geht damit ein kleiner Traum in Erfüllung, denn sie ist selbst großer Fan von den Toy Story Filmen und wollte schon immer mal Teil einer Pixar-Geschichte sein.
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3: In den USA war vergangenen Sonntag Vatertag und auch die Country-Welt ist dabei ziemlich emotional geworden. Lainey Wilson hat ein Video mit ihrem Vater von ihrer Hochzeit geteilt und Alex Warren hat alte Kinderfotos gepostet, um damit an seinen früh verstorbenen Vater zu erinnern.

0: Bilder von seinen drei Söhnen gezeigt, inklusive der Geschenke, die er bekommen hat. Und das sind welche, die wahrscheinlich jeder Papa aufhebt. Hand- und Fußabdrücke und die ersten kleinen Schreibversuche. Also nichts Großes, Teures, Glitzerndes, aber genau die Sachen, die direkt ins Herz gehen.
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3: Mit Philipp Stammer. Viele Niedersachsen zögern weiter beim Umstieg aufs E-Auto. Das zeigt eine Umfrage im Auftrag des Oldenburger Energieversorgers EWE. Nur etwa jeder Fünfte fährt demnach bereits elektrisch. Als größte Hürden nennen die Befragten die hohen Anschaffungskosten und zu wenige Lademöglichkeiten. Vor allem bei den Preisen für E-Autos und beim Ausbau der Ladeinfrastruktur sehen viele Nachholbedarf. Gleichzeitig kann sich aber rund die Hälfte der Befragten vorstellen, künftig ein E-Auto zu nutzen. Fast jeder Fünfte plant den Umstieg in den kommenden 2 bis 3 Jahren. Für mehr als ein Drittel der Befragten kommt Elektromobilität aktuell allerdings nicht in Frage. Niedersachsens Krankenhäuser bereiten sich auf die nächste Hitzewelle vor. In einigen Notaufnahmen werden schon jetzt deutlich mehr Menschen mit Kreislaufproblemen, Dehydrierung oder Hitzeschlägen behandelt. Kliniken etwa in Lingen, Wolfsburg oder auch im Harz rechnen in den kommenden Tagen mit weiter steigenden Patientenzahlen. Zum Wochenende werden in Teilen Niedersachsens Temperaturen von fast 40 Grad erwartet. Besonders ältere Menschen und chronisch Kranke gelten als gefährdet. Aber der Sommer hat auch seine schönen Seiten. Auf vielen Wiesen und an Waldrändern in Niedersachsen funkelt es in diesen Tagen wieder grünlich in der Dunkelheit. Grund dafür sind Glühwürmchen, die jetzt Hochsaison haben. Grund dafür sind Glühwürmchen, die gerade auf Partnersuche sind.

0: A1 Hamburg Richtung Bremen, zwischen Heidenau und Sittensen. Kaputtes Auto auf dem Standstreifen. A2 Braunschweig Richtung Hannover, zwischen Anschlussstelle Peine und Anschlussstelle Lehrte Ost. 7 Kilometer Stau, mindestens 17 Minuten Zeitverlust. A2 Hannover Richtung Braunschweig, zwischen Kreuz Hannover Ost und Anschlussstelle Hämeler Wald. 5 Kilometer Stau, mindestens 12 Minuten Zeitverlust. A2 Hannover Richtung Braunschweig, zwischen Braunschweig-Hafen und Kreuz Braunschweig-Nord. Gefahr durch Gegenstände, Erde, auf dem rechten und dem mittleren Fahrstreifen. Fahrbahn auf eine Spur verengt. A2 Braunschweig Richtung Dortmund, zwischen Anschlussstelle Hannover-Lahe und Anschlussstelle Wunstorf-Kohlenfeld. 21 Kilometer stockender Verkehr, mindestens 41 Minuten Zeitverlust. A2 Hannover Richtung Braunschweig, zwischen Anschlussstelle Peine Ost und Anschlussstelle Braunschweig-Hafen. 4 Kilometer Stau, mindestens 26 Minuten Zeitverlust. A7 Hamburg Richtung Hannover. Ausfahrt Mellendorf, kaputter Lastwagen auf dem Verzögerungsstreifen. Gute Fahrt.
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0: Bei euch in Uetze sind es aktuell 29 Grad, in Gerden messen wir 28 und Garbsen meldet 28 Grad. In der Nacht sinkt das Thermometer auf 22 Grad. So wird das Wetter morgen. Expect a day of partly cloudy with clear spells bei anfangs 22 Grad. Im Laufe des Tages steigt das Thermometer auf bis zu 33 Grad an.
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2: Miles Smith zusammen mit seiner guten Freundin Lainey Wilson. Die beiden haben immer wieder in Interviews gesagt, wie sehr sie sich auf Anhieb direkt verstanden haben. Und ich finde, das hört man auch in ihrer wunderbaren Zusammenarbeit aus dem letzten Jahr. Hier sind Miles und Lainey. Hier ist Nice to Meet You bei Deutschlands Country Radio The Wolf.

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1: Bei Deutschlands Country Radio The Wolf lieben wir es, euch neue Country Musik vorzustellen, weil es einfach auch immer zeigt, wie viel gerade in dieser Welt passiert. Und dass wir den New Country lieben, da kannst du drauf wetten. Und genau das ist auch der Titel des jetzt neuen Liedes, das ich euch gerne vorstellen möchte. Hier ist Bet on That.

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1: Ich bin Jan-Henna Reitze. Die vorgelegten Reformvorschläge der Rentenkommission betreffen alle, die arbeiten, Unternehmen, junge Menschen, wie auch alle, die schon Rente bekommen. Bundeskanzler Friedrich Merz und Arbeitsministerin Bärbel Baas haben die Vorschläge heute entgegengenommen und wollen sie komplett umsetzen. Kritik kommt von Arbeitgebern, Gewerkschaften und Sozialverbänden.
2: Altersarmut könnte sich verschärfen, besonders langjährige Arbeitnehmer durch den Wegfall der Frührente benachteiligt werden, lautet die Sorge von Sozialverbänden und Gewerkschaften. Die Arbeitgeberseite stört dagegen, dass sie die neue Kapitalrente zusätzlich mitbezahlen soll. 2040 stehen einer Person im Rentenalter laut Kommission nur noch zwei Beschäftigte gegenüber. Deshalb müssten alle einen Beitrag leisten, heißt es. Die Renten sollen nicht mehr so stark steigen wie die Löhne. Jüngere erst später in Rente gehen können. Auch sollen künftig selbstständige Politiker und Minijobber mit einzahlen. Tanja Wagner, Nachrichtenredaktion.
1: Im Iran sind durch einen Cyberangriff wieder mehrere staatliche Banken lahmgelegt worden. Um unerlaubte Zugriffe zu verhindern, sind Karten aller Kunden gesperrt worden. Auch Online-Banking geht nicht mehr. Private Banken sind nicht betroffen. Hackerangriffe gelten im Iran als Form des Protests gegen das islamische Staatssystem. Diebstahl hat im Einzelhandel im vergangenen Jahr einen so großen Schaden angerichtet wie noch nie. Nach Zahlen des Handelsforschungsinstituts EHI wurden Waren im Wert von mehr als 4,3 Milliarden Euro gestohlen. Ein Plus von gut 3% im Vergleich zum Vorjahr.
3: Nicht nur die Kunden greifen zu, auch Mitarbeiter und Lieferanten. Doch den weitaus größten Schaden verursacht der Diebstahl durch Kunden. Das Paar Socken mal eben in die Tasche fallen lassen, die Packung Käse unauffällig im Rucksack verschwinden lassen. Das an sich sind zwar kleine Fälle, doch sie summierten sich zusammen mit größeren Diebstählen im vergangenen Jahr auf einen Schaden von gut 3 Milliarden Euro. Die Diebstähle der Mitarbeiter belaufen sich auf 910 Millionen Euro. Lea Matschulat, Nachrichtenredaktion.
1: In Hessen ist ein Kleinflugzeug abgestürzt. Das Unglück passiert auf einem Segelflugplatz in Polheim. An Bord der Propellermaschine waren zwei Menschen. Weitere Einzelheiten sind noch unklar.
4: Und jetzt für euch das Niedersachsen-Update mit Philipp Stammer. Viele Niedersachsen zögern weiter beim Umstieg auf das E-Auto. Laut einer Umfrage im Auftrag von EWE sind hohe Kosten und fehlende Lademöglichkeiten die größten Hürden. Niedersachsens Krankenhäuser bereiten sich auf die nächste Hitzewelle vor. Einige Kliniken rechnen mit mehr Patienten wegen Kreislaufproblemen und Dehydrierung. Und auf vielen Wiesen und an Waldrändern in Niedersachsen funkelt es aktuell schön grünlich. Glühwürmchen haben Hochsaison und sind auf Partnersuche. Und mehr dazu hört ihr gleich in den News um halb.
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5: Hier steht ihr aktuell am längsten. Auf der A2 Richtung Dortmund gibt es zwischen Hannover-Bodfeld und Wunstorf-Lute 17 Kilometer Stau. In der Gegenrichtung steht ihr zwischen Peine und Hämeler Wald auf 7 Kilometern. Auf der A1 Richtung Osnabrück staut es sich zwischen dem Bremer Kreuz und Bremen-Arsten auf 6 Kilometern. In der Gegenrichtung gibt es zwischen dem Dreieck Stur und Bremen-Arsten 5 Kilometer Stau. Gute Fahrt.
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5: In Garbsen sind es aktuell 28 Grad, in Wunstorf haben wir 28 und in Hannover messen wir 29 Grad. In der Nacht sinkt das Thermometer auf 22 Grad. So wird das Wetter morgen. Expect a day of partly cloudy with clear spells bei anfangs 22 Grad. Im Laufe des Tages steigt das Thermometer auf bis zu 33 Grad an.
6: Bleibt neue Musik, fragt man sich ja mittlerweile, wenn man denn so an Dasher denkt. Weil, tut mir leid, also ich glaube, alles, was sie im Jahr 2025 so auf den Markt geworfen hat, ist pures Gold geworden. Also, was war's? Oh, Anna haben wir dabei. Wir haben Austin, Bootstrap Working. Oder ist es 2024? Habe ich wieder nicht gemerkt, wie ein Jahr vorbeigegangen ist. Passiert ja manchmal. Ich weiß es nicht. Also, Dasher, wenn du das hörst, mach doch mal neue Musik. Die alte ist auch gut, die hören wir auch gerne. Aber die neue, die wollen wir jetzt langsam auch mal sehen. Hier kommt in Anführungszeichen alte Musik aus dem letzten Jahr. Hier ist Oh Anna von Dasher.

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1: Ich finde ja, dass es einem immer ein unglaublich gutes Gefühl gibt, wenn man bei kleinen Kindern Dinge sieht, die sie gerne machen. Und das sind Dinge, die wir als Kinder auch schon gerne gemacht haben. Das gibt einem immer so ein bisschen das Gefühl, noch nicht vollständig wegrationalisiert zu sein aus dieser immer jünger werdenden Welt. Und bei uns ist das Thema gerade, bei uns zu Hause, Freundebuch. Mein großer Sohn ist 5 Jahre alt, hat jetzt sein erstes Freundebuch. Und das haben wir uns gestern Abend zusammen angeguckt. Ist natürlich ein tolles Gefühl, weil ja, man weiß einfach, wie schön man das selber als Kind fand. Und man ist auch immer so ein bisschen gespannt, was die ganzen Kids da so reinschreiben. Eine Frage in diesem Freundebuch lautet: Was ist deine Lieblingsjahreszeit? Und nahezu alle Kinder haben angekreuzt: der Sommer. Und warum? Die meisten haben geschrieben, weil man da Eis essen kann. Können wir absolut nachvollziehen. Und das haben sie leider auch geschrieben, weil man da Nackidei durch den Garten flitzen kann. Und das sind beides Dinge, die würden wir jetzt auch gerne machen. Eis essen und Nackidei irgendwo durch den Garten flitzen. Der Sommer ist so eine schöne Jahreszeit. Der Sommer schafft Freiheit. Freiheit auch bei uns hier in der Playlist. Bedeutet, wir wollen unsere Playlist absolut in den Sommer-Country-Modus drehen. Noch ein Stückchen mehr, als wir das getan haben. Und das möchten wir gerne mit euren Lieblings-Country-Sommerhits machen. Bitte verratet sie uns. In unserer App könnt ihr gerade abstimmen, was sind für euch die schönsten Sommer-Country-Songs. Wir bauen daraus eine schöne Playlist zusammen und so genießen wir alle einen perfekten Sommer 2026.

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3: Mit Philipp Stammer. Viele Niedersachsen zögern weiter beim Umstieg aufs E-Auto. Das zeigt eine Umfrage im Auftrag des Oldenburger Energieversorgers EWE. Nur etwa jeder Fünfte fährt demnach bereits elektrisch. Als größte Hürden nennen die Befragten die hohen Anschaffungskosten und zu wenige Lademöglichkeiten. Vor allem bei den Preisen für E-Autos und beim Ausbau der Ladeinfrastruktur sehen viele Nachholbedarf. Gleichzeitig kann sich aber rund die Hälfte der Befragten vorstellen, künftig ein E-Auto zu nutzen. Fast jeder Fünfte plant den Umstieg in den kommenden 2 bis 3 Jahren. Für mehr als ein Drittel der Befragten kommt Elektromobilität aktuell allerdings nicht in Frage. Niedersachsens Krankenhäuser bereiten sich auf die nächste Hitzewelle vor. In einigen Notaufnahmen werden schon jetzt deutlich mehr Menschen mit Kreislaufproblemen, Dehydrierung oder Hitzeschlägen behandelt. Kliniken etwa in Lingen, Wolfsburg oder auch im Harz rechnen in den kommenden Tagen mit weiter steigenden Patientenzahlen. Zum Wochenende werden in Teilen Niedersachsens Temperaturen von fast 40 Grad erwartet. Besonders ältere Menschen und chronisch Kranke gelten als gefährdet. Aber der Sommer hat auch seine schönen Seiten. Auf vielen Wiesen und an Waldrändern in Niedersachsen funkelt es in diesen Tagen wieder grünlich in der Dunkelheit. Grund dafür sind Glühwürmchen, die jetzt Hochsaison haben. Grund dafür sind Glühwürmchen, die gerade auf Partnersuche sind.
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4: Hier steht ihr aktuell am längsten. Auf der A2 Richtung Dortmund gibt es zwischen Hannover-Bothfeld und Wunstorf-Kuhlenfeld 18 Kilometer Stau. In der Gegenrichtung stockt es zwischen Peine und Lehrte-Ost auf 5 Kilometern. Auf der A1 Richtung Osnabrück staut es sich zwischen Opusen und Bremen-Arsten auf 6 Kilometern. In der Gegenrichtung steht ihr zwischen dem Dreieck Stur und Bremen-Arsten auf 5 Kilometern. Auf der A2 Richtung Braunschweig gibt es zwischen Peine-Ost und Braunschweig-Hafen 8 Kilometer Stau. Ebenfalls Richtung Braunschweig liegt zwischen Braunschweig-Hafen und dem Kreuz Braunschweig-Nord Erde auf der Fahrbahn. Die Strecke ist auf eine Spur verengt. Wir wünschen euch eine gute Fahrt.
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4: In Garbsen zeigen die Thermometer 29 Grad. In Uetze ist es mit 31 Grad etwas wärmer. Und in Laatzen haben wir ebenfalls 29 Grad. In der Nacht sinkt das Thermometer auf 22 Grad. So wird das Wetter morgen. Expect a day of partly cloudy with clear spells bei anfangs 22 Grad. Im Laufe des Tages steigt das Thermometer auf bis zu 33 Grad an.
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1: Macht's gut, liebe Leute. Ich wünsche euch noch einen schönen Dienstag, hoffentlich mit ganz viel erträglichem Sonnenschein, vielleicht ja sogar nochmal mit dem ein oder anderen Sprung in den Pool, aber auf jeden Fall mal einen schönen Feierabend. Und diesen Dienstag ganz wunderbar ausklingen lassen kann man natürlich jetzt gleich wieder, denn ab 18 Uhr schalten wir in den Feierabendmodus. Dann beginnt hier bei The Wolf der Sundowner. Bedeutet, wir spielen bis 24 Uhr nur noch Mucke, kein Gequatsche. Ich wünsche euch einen schönen Dienstagabend, Nachmittag, wo auch immer ihr gerade steht. Würde mich freuen, wenn wir uns morgen wieder hören. Mein Name ist Philipp Stammer. Macht es gut. Bis dahin. Ciao.

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1: Ich bin Jan-Henner Reitzer. Die Bundesregierung will alle Vorschläge der Rentenkommission für eine Reform umsetzen. Es sind insgesamt 33 und teilweise sind sie umstritten. Die Vorschläge wurden heute in Berlin übergeben.

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3: Mit Philipp Stammer. Viele Niedersachsen zögern weiter beim Umstieg aufs E-Auto. Das zeigt eine Umfrage im Auftrag des Oldenburger Energieversorgers EWE. Nur etwa jeder Fünfte fährt demnach bereits elektrisch. Als größte Hürden nennen die Befragten die hohen Anschaffungskosten und zu wenige Lademöglichkeiten. Vor allem bei den Preisen für E-Autos und beim Ausbau der Ladeinfrastruktur sehen viele Nachholbedarf. Gleichzeitig kann sich aber rund die Hälfte der Befragten vorstellen, künftig ein E-Auto zu nutzen. Fast jeder Fünfte plant den Umstieg in den kommenden 2 bis 3 Jahren. Für mehr als ein Drittel der Befragten kommt Elektromobilität aktuell allerdings nicht in Frage. Niedersachsens Krankenhäuser bereiten sich auf die nächste Hitzewelle vor. In einigen Notaufnahmen werden schon jetzt deutlich mehr Menschen mit Kreislaufproblemen, Dehydrierung oder Hitzeschlägen behandelt. Kliniken etwa in Lingen, Wolfsburg oder auch im Harz rechnen in den kommenden Tagen mit weiter steigenden Patientenzahlen. Zum Wochenende werden in Teilen Niedersachsens Temperaturen von fast 40 Grad erwartet. Besonders ältere Menschen und chronisch Kranke gelten als gefährdet. Aber der Sommer hat auch seine schönen Seiten. Auf vielen Wiesen und an Waldrändern in Niedersachsen funkelt es in diesen Tagen wieder grünlich in der Dunkelheit. Grund dafür sind Glühwürmchen, die jetzt Hochsaison haben. Grund dafür sind Glühwürmchen, die gerade auf Partnersuche sind.
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4: Hier steht ihr aktuell am längsten. Auf der A2 Richtung Braunschweig gibt es zwischen Peine Ost und Braunschweighafen 8 Kilometer Stau. Im weiteren Verlauf Richtung Braunschweig liegen Erde und Gegenstände auf der Fahrbahn zwischen Braunschweighafen und dem Kreuz Braunschweig Nord. Die Fahrbahn ist auf eine Spur verengt. Auf der A31 Richtung Lingen ist die Strecke zwischen Geeste und Wiedmarschen nach einem Unfall voll gesperrt. Folgt der Umleitung U60. Auf der A1 Richtung Osnabrück staut es sich zwischen Uphusen und Bremen-Arsten auf 5 Kilometern. In der Gegenrichtung, Richtung Bremen, gibt es zwischen Brinkum und Bremen-Arsten 4 Kilometer Stau. Habt eine gute und sichere Fahrt.
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4: In Basinghausen zeigt das Thermometer 28 Grad. Gerden meldet 29 Grad, während es in Grasdorf ebenfalls 28 Grad sind. In der Nacht sinkt das Thermometer auf 22 Grad. So wird das Wetter morgen. Expect a day of partly cloudy with clear spells bei anfangs 22 Grad. Im Laufe des Tages steigt das Thermometer auf bis zu 33 Grad an.
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1: Ich bin Jan-Henner Reitze. Bei der Rente soll sich in Deutschland einiges ändern. Die Bundesregierung will alle 33 Empfehlungen der Rentenkommission umsetzen. Das kündigten Bundeskanzler Friedrich Merz und Arbeitsministerin Bärbel Baas an, als sie die Vorschläge heute im Kanzleramt entgegengenommen haben.
2: Kern der Empfehlungen ist eine neue Kapitalrente. Sie soll das Rentenniveau stabilisieren. Dafür sollen Arbeitgeber und Arbeitnehmer 2% des Bruttoeinkommens zahlen, zusätzlich zum normalen Rentenbeitrag. Außerdem geplant, ein schrittweise ansteigendes Renteneintrittsalter und keine Frührente ohne Abschläge mehr ab 63. Frühestens ab 64 soll man künftig in Rente gehen können, aber dann mit Abschlägen. Thomas Thonfeld, Berlin.
1: Lob, aber auch Kritik an den Vorschlägen kommt von der Opposition, Gewerkschaften und aus der Wirtschaft. Die EU-Kommission hat in Brüssel erstmals Vertreter der islamistischen Taliban empfangen, seitdem diese in Afghanistan die Macht wieder übernommen haben. Bei den Gesprächen ging es um Abschiebungen. Aus der EU sollen mehr afghanische Staatsangehörige in ihrer Heimat abgeschoben werden. Es geht vor allem um Menschen, die Straftaten begangen haben. Diebstahl hat im Einzelhandel im vergangenen Jahr einen so großen Schaden angerichtet wie noch nie. Nach Zahlen des Handelsforschungsinstituts EHI wurden Waren im Wert von mehr als 4,3 Milliarden Euro gestohlen. Ein Plus von gut 3% im Vergleich zum Vorjahr.
3: Nicht nur die Kunden greifen zu, auch Mitarbeiter und Lieferanten. Doch den weitaus größten Schaden verursacht der Diebstahl durch Kunden. Das Paar Socken mal eben in die Tasche fallen lassen, die Packung Käse unauffällig im Rucksack verschwinden lassen. Das an sich sind zwar kleine Fälle, doch sie summierten sich zusammen mit größeren Diebstählen im vergangenen Jahr auf einen Schaden von gut 3 Milliarden Euro. Die Diebstähle der Mitarbeiter belaufen sich auf 910 Millionen Euro. Lea Matschulat, Nachrichtenredaktion.
1: In Hessen ist ein Kleinflugzeug abgestürzt. Das Unglück passierte bei einem Segelflugplatz in Polheim. Die Propellermaschine stürzte neben die Landebahn. Der Pilot und ein Begleiter im Alter von 69 und 56 Jahren kamen ums Leben. Die Ursache ist noch unklar. Experten der Bundesstelle für Flugunfalluntersuchung helfen bei den Ermittlungen dazu.
4: Und jetzt für euch das Niedersachsen-Update mit Philipp Stammer. Viele Niedersachsen zögern weiter beim Umstieg auf das E-Auto. Laut einer Umfrage im Auftrag von EWE sind hohe Kosten und fehlende Lademöglichkeiten die größten Hürden. Niedersachsens Krankenhäuser bereiten sich auf die nächste Hitzewelle vor. Einige Kliniken rechnen mit mehr Patienten wegen Kreislaufproblemen und Dehydrierung. Und auf vielen Wiesen und an Waldrändern in Niedersachsen funkelt es aktuell schön grünlich. Glühwürmchen haben Hochsaison und sind auf Partnersuche. Und mehr dazu hört ihr gleich in den News um 9:30.
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5: Hier steht ihr aktuell am längsten. Auf der A2 Richtung Braunschweig gibt es zwischen Peine Ost und dem Kreuz Braunschweig Nord 5 Kilometer Stau. Im weiteren Verlauf liegen Gegenstände auf der Fahrbahn. Die rechte und die mittlere Spur sind blockiert. Auf der A1 Richtung Osnabrück staut es sich zwischen Obhusen und Bremen-Arsten auf 4 Kilometern. In der Gegenrichtung Richtung Bremen steht ihr zwischen Brinkum und Bremen-Arsten 3 Kilometer. Auf der A2 Richtung Dortmund stockt der Verkehr zwischen Hannover-Herrenhausen und Wunstorf-Kohlenfeld auf 4 Kilometern. Habt eine gute und sichere Fahrt.
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5: In Burgwedel sind es aktuell 26 Grad. In Lehrte und Laatzen haben wir jeweils 29 Grad. In der Nacht sinkt das Thermometer auf 22 Grad. So wird das Wetter morgen. Expect a day of partly cloudy with clear spells bei anfangs 22 Grad. Im Laufe des Tages steigt das Thermometer auf bis zu 33 Grad an.

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5: Mit Philipp Stammer. Viele Niedersachsen zögern weiter beim Umstieg aufs E-Auto. Das zeigt eine Umfrage im Auftrag des Oldenburger Energieversorgers EWE. Nur etwa jeder Fünfte fährt demnach bereits elektrisch. Als größte Hürden nennen die Befragten die hohen Anschaffungskosten und zu wenige Lademöglichkeiten. Vor allem bei den Preisen für E-Autos und beim Ausbau der Ladeinfrastruktur sehen viele Nachholbedarf. Gleichzeitig kann sich aber rund die Hälfte der Befragten vorstellen, künftig ein E-Auto zu nutzen. Fast jeder Fünfte plant den Umstieg in den kommenden 2 bis 3 Jahren. Für mehr als ein Drittel der Befragten kommt Elektromobilität aktuell allerdings nicht in Frage. Niedersachsens Krankenhäuser bereiten sich auf die nächste Hitzewelle vor. In einigen Notaufnahmen werden schon jetzt deutlich mehr Menschen mit Kreislaufproblemen, Dehydrierung oder Hitzeschlägen behandelt. Kliniken etwa in Lingen, Wolfsburg oder auch im Harz rechnen in den kommenden Tagen mit weiter steigenden Patientenzahlen. Zum Wochenende werden in Teilen Niedersachsens Temperaturen von fast 40 Grad erwartet. Besonders ältere Menschen und chronisch Kranke gelten als gefährdet. Aber der Sommer hat auch seine schönen Seiten. Auf vielen Wiesen und an Waldrändern in Niedersachsen funkelt es in diesen Tagen wieder grünlich in der Dunkelheit. Grund dafür sind Glühwürmchen, die gerade auf Partnersuche sind.
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6: Auf der A31 Richtung Lingen zwischen Geeste und Wiedmarschen ist die Fahrbahn voll gesperrt. Grund ist ein Unfall. Ebenfalls auf der A7 Richtung Hannover in Höhe Mellendorf steht ein kaputter Lastwagen auf dem Verzögerungsstreifen. Der rechte Fahrstreifen ist gesperrt. Auf der A1 Richtung Osnabrück gibt es zwischen Opphusen und Bremen-Arsten 1 Kilometer Stau. Rechnet mit mindestens 4 Minuten Zeitverlust. Gute Fahrt.
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6: In Gerden zeigen die Thermometer aktuell 29 Grad, in Burgwedel sind es 27 Grad. Auch in Uetze haben wir 29 Grad. In der Nacht sinkt das Thermometer auf 22 Grad. So wird das Wetter morgen. Expect a day of partly cloudy with clear spells bei anfangs 22 Grad. Im Laufe des Tages steigt das Thermometer auf bis zu 33 Grad an.

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1: Ich bin Jan-Henner Reitze. Bei der Rente soll sich in Deutschland einiges ändern. Die Bundesregierung will alle 33 Empfehlungen der Rentenkommission umsetzen. Das kündigten Bundeskanzler Friedrich Merz und Arbeitsministerin Bärbel Baas an, als sie die Vorschläge heute im Kanzleramt entgegengenommen haben.
2: Kern der Empfehlungen ist eine neue Kapitalrente. Sie soll das Rentenniveau stabilisieren. Dafür sollen Arbeitgeber und Arbeitnehmer 2% des Bruttoeinkommens zahlen, zusätzlich zum normalen Rentenbeitrag. Außerdem geplant, ein schrittweise ansteigendes Renteneintrittsalter und keine Frührente ohne Abschläge mehr ab 63. Frühestens ab 64 soll man künftig in Rente gehen können, aber dann mit Abschlägen. Thomas Thonfeld, Berlin.
1: Lob, aber auch Kritik an den Vorschlägen kommt von der Opposition, Gewerkschaften und aus der Wirtschaft. Die EU-Kommission hat in Brüssel erstmals Vertreter der islamistischen Taliban empfangen, seitdem diese in Afghanistan die Macht wieder übernommen haben. Bei den Gesprächen ging es um Abschiebungen. Aus der EU sollen mehr afghanische Staatsangehörige in ihrer Heimat abgeschoben werden. Es geht vor allem um Menschen, die Straftaten begangen haben. Diebstahl hat im Einzelhandel im vergangenen Jahr einen so großen Schaden angerichtet wie noch nie. Nach Zahlen des Handelsforschungsinstituts EHI wurden Waren im Wert von mehr als 4,3 Milliarden Euro gestohlen. Ein Plus von gut 3% im Vergleich zum Vorjahr.
3: Nicht nur die Kunden greifen zu, auch Mitarbeiter und Lieferanten. Doch den weitaus größten Schaden verursacht der Diebstahl durch Kunden. Das Paar Socken mal eben in die Tasche fallen lassen, die Packung Käse unauffällig im Rucksack verschwinden lassen. Das an sich sind zwar kleine Fälle, doch sie summierten sich zusammen mit größeren Diebstählen im vergangenen Jahr auf einen Schaden von gut 3 Milliarden Euro. Die Diebstähle der Mitarbeiter belaufen sich auf 910 Millionen Euro. Lea Matschulat, Nachrichtenredaktion.
1: In Hessen ist ein Kleinflugzeug abgestürzt. Das Unglück passierte bei einem Segelflugplatz in Polheim. Die Propellermaschine stürzte neben die Landebahn. Der Pilot und ein Begleiter im Alter von 69 und 56 Jahren kamen ums Leben. Die Ursache ist noch unklar. Experten der Bundesstelle für Flugunfalluntersuchung helfen bei den Ermittlungen dazu.
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4: Auf der A31 Richtung Lingen zwischen Geeste und Wiedmarschen ist die Fahrbahn voll gesperrt. Dort läuft die Unfallaufnahme. Hier steht ihr aktuell am längsten. Auf der A2 Richtung Braunschweig zwischen Hannover-Langenhagen und Hannover-Lahe gibt es 2 Kilometer stockenden Verkehr. Ebenfalls auf der A2 zwischen Peine-Ost und der Raststätte Zweidorfer Holz-Süd in beiden Richtungen Gefahr durch 2 Rehe auf der Fahrbahn. Auf der A7 Richtung Hannover in Höhe Mellendorf steht ein kaputter Lastwagen auf dem Verzögerungsstreifen. Der rechte Fahrstreifen ist gesperrt. Im weiteren Verlauf Richtung Hannover zwischen Evendorf und Bispingen Gefahr durch Reifenteile auf der Fahrbahn. Gute Fahrt.
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4: In Hannover haben wir aktuell 29 Grad, in Laatzen ebenfalls 29. Neustadt meldet 28 Grad. In der Nacht sinkt das Thermometer auf warme 23 Grad. So wird das Wetter morgen. Es erwartet euch ein Tag mit teils bewölkten und heiteren Abschnitten bei anfangs 23 Grad. Im Laufe des Tages steigt das Thermometer auf hochsommerliche 33 Grad an.
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1: Ich bin Jan-Henner Reitze. Bei der Rente soll sich in Deutschland einiges ändern. Die Bundesregierung will alle 33 Empfehlungen der Rentenkommission umsetzen. Das kündigten Bundeskanzler Friedrich Merz und Arbeitsministerin Bärbel Baas an, als sie die Vorschläge heute im Kanzleramt entgegengenommen haben.
2: Kern der Empfehlungen ist eine neue Kapitalrente. Sie soll das Rentenniveau stabilisieren. Dafür sollen Arbeitgeber und Arbeitnehmer 2% des Bruttoeinkommens zahlen, zusätzlich zum normalen Rentenbeitrag. Außerdem geplant, ein schrittweise ansteigendes Renteneintrittsalter und keine Frührente ohne Abschläge mehr ab 63. Frühestens ab 64 soll man künftig in Rente gehen können, aber dann mit Abschlägen. Thomas Thonfeld, Berlin.
1: Lob, aber auch Kritik an den Vorschlägen kommt von der Opposition, Gewerkschaften und aus der Wirtschaft. Die EU-Kommission hat in Brüssel erstmals Vertreter der islamistischen Taliban empfangen, seitdem diese in Afghanistan die Macht wieder übernommen haben. Bei den Gesprächen ging es um Abschiebungen. Aus der EU sollen mehr afghanische Staatsangehörige in ihrer Heimat abgeschoben werden. Es geht vor allem um Menschen, die Straftaten begangen haben. Diebstahl hat im Einzelhandel im vergangenen Jahr einen so großen Schaden angerichtet wie noch nie. Nach Zahlen des Handelsforschungsinstituts EHI wurden Waren im Wert von mehr als 4,3 Milliarden Euro gestohlen. Ein Plus von gut 3% im Vergleich zum Vorjahr.
3: Nicht nur die Kunden greifen zu, auch Mitarbeiter und Lieferanten. Doch den weitaus größten Schaden verursacht der Diebstahl durch Kunden. Das Paar Socken mal eben in die Tasche fallen lassen, die Packung Käse unauffällig im Rucksack verschwinden lassen. Das an sich sind zwar kleine Fälle, doch sie summierten sich zusammen mit größeren Diebstählen im vergangenen Jahr auf einen Schaden von gut 3 Milliarden Euro. Die Diebstähle der Mitarbeiter belaufen sich auf 910 Millionen Euro. Lea Matschulat, Nachrichtenredaktion.
1: In Hessen ist ein Kleinflugzeug abgestürzt. Das Unglück passierte bei einem Segelflugplatz in Polheim. Die Propellermaschine stürzte neben die Landebahn. Der Pilot und ein Begleiter im Alter von 69 und 56 Jahren kamen ums Leben. Die Ursache ist noch unklar. Experten der Bundesstelle für Flugunfalluntersuchung helfen bei den Ermittlungen dazu.
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4: Hier steht ihr aktuell am längsten. Auf der A2 Richtung Braunschweig gibt es zwischen Hannover-Langenhagen und Hannover-Lahe 4 Kilometer Stau. Ihr verliert mindestens 29 Minuten. Auf der A7 Richtung Hannover in Höhe Mellendorf steht ein kaputter Lastkraftwagen auf dem Verzögerungsstreifen. Der rechte Fahrstreifen ist gesperrt. Auf der A31 Richtung Gronau zwischen Schüttorf Ost und Ochtrup Nord liegt ein kaputter Lastkraftwagen auf dem Standstreifen. Reifenteile auf der Fahrbahn sind eine Gefahr. Wir wünschen euch eine gute Fahrt.
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4: Bei euch in Isernhagen sind es aktuell 28 Grad, genauso warm ist es in Lehrte und auch Neustadt meldet 28 Grad. In der Nacht sinkt das Thermometer auf warme 23 Grad. So wird das Wetter morgen. Es erwartet euch ein Tag mit teils bewölkten und heiteren Abschnitten bei anfangs 23 Grad. Im Laufe des Tages steigt das Thermometer auf hochsommerliche 33 Grad an.
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1: Ich bin Jan-Henner Reitzer. Die Bundesregierung will alle 33 Reformempfehlungen der Rentenkommission umsetzen, trotz Kritik von verschiedenen Seiten. Vorgesehen ist zum Beispiel, dass Arbeitgeber und Arbeitnehmer in Zukunft neben den Rentenbeiträgen auch in eine Kapitalrente einzahlen. Das Rentenalter soll langsam über 67 Jahre hinaus steigen. Wirtschaftsexperten bezweifeln, dass die Änderungen ausreichen, um das Rentensystem langfristig zu stabilisieren. Gewerkschaften gehen die Einschnitte zu weit. Vertreter der islamistischen Taliban sind erstmals seit ihrer Machtübernahme in Afghanistan von der EU-Kommission zu Gesprächen in Brüssel empfangen worden. Es ging um das Thema Abschiebungen.
2: Die EU-Staaten wollen mehr afghanische Kriminelle, die ein Sicherheitsrisiko sind, in deren Heimat abschieben. Schon im Januar hatten 20 Staaten die EU-Kommission um Hilfe bei den Abschiebungen gebeten. Das Ganze ist aber heikel. Erstens, weil die EU die Taliban nicht als legitime Regierung anerkennt, daher ist auch die Rede von technischer Ebene. Zweitens aber auch, weil den Taliban schwere Menschenrechtsverletzungen angelastet werden. Deutschland hofft dennoch in der Zukunft auf 3 Abschiebeflüge pro Monat. Dieter Ebeling, Brüssel.
1: Der Anteil von Studiengängen mit Zugangsbeschränkungen geht in Deutschland weiter zurück. Wer sich zum kommenden Wintersemester an einer Universität einschreiben möchte, muss nur noch für etwa ein Drittel der Angebote einen bestimmten Abischnitt erfüllen oder einen Eignungstest machen, heißt es vom Zentrum für Hochschulentwicklung.
3: Nächtelanges Büffeln für einen Top-Abi-Durchschnitt ist nicht mehr unbedingt nötig. Die allermeisten Studierenden, die können nämlich nun das Fach und auch die Hochschule wählen, sagen die Forschenden. Und selbst in NC-Studienfächern wie Medizin oder Pharmazie, da ist die Chance nun größer, einen Platz zu ergattern, weil das Angebot zunimmt. Aber es gibt regionale Unterschiede. In Berlin zum Beispiel gibt es häufiger Zugangsbeschränkungen als in Rheinland-Pfalz. Claudia Wächter, Nachrichtenredaktion.
1: Wegen Terrorverdacht sind heute in Baden-Württemberg, Brandenburg und Hessen die Wohnungen von 5 Verdächtigen durchsucht worden. Vorgeworfen wird ihnen Mitgliedschaft in der Terrororganisation Islamischer Staat. Sie sollen Geld beschafft haben, für den IS nach Deutschland gekommen sein und Kontakte für die Organisation geknüpft haben.
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4: Hier steht ihr aktuell am längsten. Auf der A2 Richtung Braunschweig gibt es zwischen Hannover-Langenhagen und Hannover-Lahe 4 Kilometer Stau. Ihr verliert dort mindestens 20 Minuten. Auf der A7 Richtung Hamburg läuft es zwischen Seevetal-Ramelsloh und dem Horster Dreieck nur zähflüssig. Rechnet mit mindestens 2 Minuten Verzögerung. Habt eine gute und sichere Fahrt.
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4: Bei euch in Alfeld sind es aktuell 23 Grad, in Sehende ebenfalls 23 und Isernhagen meldet 26 Grad. In der Nacht sinkt das Thermometer auf warme 23 Grad. So wird das Wetter morgen. Es erwartet euch ein Tag mit teils bewölkten und heiteren Abschnitten bei anfangs 23 Grad. Im Laufe des Tages steigt das Thermometer auf hochsommerliche 33 Grad an.
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1: Ich bin Dirk Zeitler. Gewerkschaften und Arbeitgeber können den Vorschlägen der Rentenkommission Positives abgewinnen, sehen wesentliche Punkte aber auch kritisch. DGB-Chefin Fahimi lobte in einem ZDF-Spezial das Bekenntnis der Kommission, dass es eine lebensstandardsichernde Rente für alle geben müsse. Das Paket enthalte aber auch Ungerechtigkeiten. Ähnlich äußerte sich auch BDEA-Hauptgeschäftsführer Kampeter. Er sprach von politischem Mut der Bundesregierung. Das bedeutet aber nicht, dass die Wirtschaft alles super daran finde. Wer ein Paket empfängt oder aufgeben möchte, kann in Deutschland immer häufiger auf einen Automaten zurückgreifen. Marktführer DHL etwa bietet rund 18.000 solcher Stationen an.
2: Ein paar Klicks und die Ware ist bestellt. Online-Käufe sind in Deutschland weiter auf dem Vormarsch. Und entsprechend steigt auch die Zahl der Pakete. Rund 3,8 Milliarden wurden im vergangenen Jahr verschickt. Die meisten davon gingen noch immer direkt zum Kunden an die Haustür. Da gibt es aber oft Probleme, etwa wenn der Paketbote klingelt und warten muss, bis jemand öffnet oder sogar niemand da ist. Das alles kostet viel Zeit und damit Geld. Deshalb wird verstärkt auf Paketautomaten gesetzt. Die stehen vor allem in Städten, aber auch auf dem Land geht es voran. Thomas Brock, Nachrichtenredaktion.
1: Frankreich hat den heißesten Tag seit Beginn der Messungen 1947 erlebt. In der Spitze wurden teilweise Werte deutlich über 40 Grad gemessen.
3: Nach der heißesten Nacht folgt in Frankreich der heißeste Tag seit Jahrzehnten. Riesige Teile des Landes ächzen unter Hitze. Noch nie gab es in so vielen Gegenden Hitzewarnung rot und ein Ende ist noch immer nicht in Sicht. Auch für Touristinnen und Touristen haben die hohen Temperaturen mittlerweile Folgen. So schließen Eiffelturm und Louvre schon um 16 Uhr und selbst bei Mont-Saint-Michel in der sonst eher kühleren Normandie rieten die Betreiber Besuchern dazu, lieber wann anders zu kommen. Rache Sommer, Paris.
1: Ein wieder erstarkter Cristiano Ronaldo hat Portugal zum Comeback im Favoritenkreis dieser Fußball-WM geführt. Der Superstar traf beim 5:0 gegen Außenseiter Usbekistan zweimal. Als erster Spieler überhaupt hat der 41-Jährige jetzt bei 6 Weltmeisterschaften getroffen.
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4: Hier steht ihr aktuell am längsten. Auf der A2 Richtung Braunschweig gibt es zwischen Hannover-Langenhagen und Hannover-Lahe 3 Kilometer Stau. Ihr verliert dort mindestens 22 Minuten. Auf der A7 Richtung Hannover stockt der Verkehr zwischen dem Maschener Kreuz und Thies-Hope auf 4 Kilometern. Ebenfalls stockt es auf der A1 Richtung Osnabrück zwischen Bremen-Arsten und dem Dreieck Stur auf 2 Kilometern. Wir wünschen euch eine gute Fahrt.
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4: In Neustadt zeigt das Thermometer 23 Grad. Hannover meldet ebenfalls 23 Grad. In Lehrte sind es 22 Grad. In der Nacht sinkt das Thermometer auf milde 22 Grad. So wird das Wetter morgen. Es erwartet euch ein Tag mit Sonne und lockeren Wolken bei anfangs 22 Grad. Im Laufe des Tages steigt das Thermometer auf hochsommerliche 33 Grad an.

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1: Ich bin Dirk Zeitler. Der Verkehr der Deutschen Bahn ist wegen einer Funkstörung bundesweit eingestellt. Das bestätigte ein Sprecher der Deutschen Bahn am Abend. Vorläufig werden demnach alle Züge an Bahnhöfen zurückgehalten. Den Angaben des Sprechers zufolge ist der digitale Bahnfunk gestört. Die Bahntechniker seien mit Hochdruck daran, die Störung zu beheben, sagte der Sprecher weiter. Noch ist unklar, wie lange die Störung anhält. In Deutschland rücken ein steigendes Rentenalter und eine weitreichende Umgestaltung der Alterssicherung näher. Union und SPD wollen die Empfehlungen der Rentenkommission schnell 1:1 umsetzen. Das kündigten Bundeskanzler Merz und Sozialministerin Baas an.
2: Kern der Empfehlungen ist eine neue Kapitalrente. Sie soll das Rentenniveau stabilisieren. Dafür sollen Arbeitgeber und Arbeitnehmer 2% des Bruttoeinkommens zahlen, zusätzlich zum normalen Rentenbeitrag. Außerdem geplant ein schrittweise ansteigendes Renteneintrittsalter und keine Frührente ohne Abschläge mehr ab 63. Frühestens ab 64 soll man künftig in Rente gehen können, aber dann mit Abschlägen. Aus Berlin, Thomas Thonfeld.
1: Wer ein Paket empfängt oder aufgeben möchte, kann in Deutschland immer häufiger auf einen Automaten zurückgreifen. Marktführer DHL etwa bietet bereits rund 18.000 solcher Stationen an.
3: Ein paar Klicks und die Ware ist bestellt. Online-Käufe sind in Deutschland weiter auf dem Vormarsch. Und entsprechend steigt auch die Zahl der Pakete. Rund 3,8 Milliarden wurden im vergangenen Jahr verschickt. Die meisten davon gingen noch immer direkt zum Kunden an die Haustür. Da gibt es aber oft Probleme, etwa wenn der Paketbote klingelt und warten muss, bis jemand öffnet oder sogar niemand da ist. Das alles kostet viel Zeit und damit Geld. Deshalb wird verstärkt auf Paketautomaten gesetzt. Die stehen vor allem in Städten, aber auch auf dem Land geht es voran. Thomas Brock, Nachrichtenredaktion.
1: Zum Sport: Ein wiedererstarkter Cristiano Ronaldo hat Portugal zum Comeback im Favoritenkreis dieser WM geführt. Der Superstar traf beim 5:0 gegen Außenseiter Usbekistan zweimal. Als erster Spieler überhaupt hat der 41-Jährige jetzt bei 6 Weltmeisterschaften getroffen.
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4: Hier steht ihr aktuell am längsten. Auf der A1 Richtung Bremen gibt es zwischen Hamburg und Dibbersen dichten Verkehr. In der Gegenrichtung Richtung Hamburg steht ihr zwischen Dibbersen und Seevetal-Hittfeld 1 Kilometer. Auf der A2 Richtung Braunschweig zwischen Hannover-Langenhagen und Hannover-Lahe gibt es 3 Kilometer Stau. Gute Fahrt.

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1: Ich bin Dirk Zeitler. Der Verkehr der Deutschen Bahn ist wegen einer Funkstörung zeitweise bundesweit eingestellt gewesen. Erste Züge der Deutschen Bahn sind inzwischen aber wieder losgefahren. Das bestätigten mehrere Reporter aus den Zügen. Nach Angaben der Chefin der Deutschen Bahn, Evelyn Paller, kennt der bundeseigene Konzern die genaue Ursache für die Störung bisher nicht. In Deutschland rücken ein steigendes Rentenalter und eine weitreichende Umgestaltung der Alterssicherung näher. Union und SPD wollen die Empfehlungen der Rentenkommission schnell 1:1 umsetzen. Das kündigten Bundeskanzler Merz und Sozialministerin Baas an.
2: Kern der Empfehlungen ist eine neue Kapitalrente. Sie soll das Rentenniveau stabilisieren. Dafür sollen Arbeitgeber und Arbeitnehmer 2% des Bruttoeinkommens zahlen, zusätzlich zum normalen Rentenbeitrag. Außerdem geplant ein schrittweise ansteigendes Renteneintrittsalter und keine Frührente ohne Abschläge mehr ab 63. Frühestens ab 64 soll man künftig in Rente gehen können, aber dann mit Abschlägen. Aus Berlin, Thomas Thonfeld.
1: Vertreter der islamistischen Taliban sind erstmals seit ihrer Machtübernahme in Afghanistan von der EU-Kommission zu Gesprächen in Brüssel empfangen worden. Das bestätigte ein Kommissionssprecher. Demnach ging es bei dem Austausch um die Abschiebungen von Afghanen in ihre Heimat.
3: Die EU-Staaten wollen mehr afghanische Kriminelle, die ein Sicherheitsrisiko sind, in deren Heimat abschieben. Schon im Januar hatten 20 Staaten die EU-Kommission um Hilfe bei den Abschiebungen gebeten. Das Ganze ist aber heikel. Erstens, weil die EU die Taliban nicht als legitime Regierung anerkennt. Daher ist auch die Rede von technischer Ebene. Zweitens aber auch, weil den Taliban schwere Menschenrechtsverletzungen angelastet werden. Deutschland hofft dennoch in der Zukunft auf 3 Abschiebeflüge pro Monat. Aus Brüssel, Edita Ebeling.
1: Zum Sport. Englands Star-Offensive um Superstürmer Harry Kane ist an Ghanas Abwehrbollwerk verzweifelt und hat auf seiner Titelmission bei der Fußball-WM einen herben Dämpfer kassiert. Die Mannschaft von Trainer Thomas Tuchel kam gegen die Afrikaner nicht über ein 0:0 hinaus. Ein widerstarker Cristiano Ronaldo hat Portugal dagegen zum Comeback im Favoritenkreis dieser Fußball-WM geführt. Der Superstar traf beim 5:0 gegen Außenseiter Usbekistan 2-mal.
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4: Auf der A2 Richtung Braunschweig gibt es zwischen Hannover-Langenhagen und Hannover-Lahe 2 Kilometer Stau. Auf der A37 zwischen Hannover-Missburg und dem Kreuz Hannover-Buchholz laufen in beiden Richtungen mehrere Tiere über die Fahrbahn. Gute Fahrt.
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4: In Gerden zeigt das Thermometer 20 Grad, in Basinghausen ebenfalls 20. Etwas wärmer ist es in Neustadt mit 21 Grad. In der Nacht sinkt das Thermometer auf milde 22 Grad. So wird das Wetter morgen. Es erwartet euch ein Tag mit Sonne und lockeren Wolken bei anfangs 22 Grad. Im Laufe des Tages steigt das Thermometer auf hochsommerliche 33 Grad an.

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1: Ich bin Dirk Zeitler. Die Deutsche Bahn hat laut ihrer Chefin Evelyn Paller nach der bundesweiten Störung ein Notfallsystem in Betrieb genommen. Dadurch habe man die Lage stabilisieren können. Die Ursache müsse jetzt geklärt werden, sagte Paller der Bild. Der Bahnverkehr war am späten Abend wegen einer Funkstörung für rund 2 Stunden eingestellt worden. Der Bahn zufolge konnte die Störung inzwischen behoben werden. In Deutschland rücken ein steigendes Rentenalter und eine weitreichende Umgestaltung der Alterssicherung näher. Union und SPD wollen die Empfehlungen der Rentenkommission schnell 1:1 umsetzen. Das kündigten Bundeskanzler Merz und Sozialministerin Baas an.
2: Kern der Empfehlungen ist eine neue Kapitalrente. Sie soll das Rentenniveau stabilisieren. Dafür sollen Arbeitgeber und Arbeitnehmer 2% des Bruttoeinkommens zahlen, zusätzlich zum normalen Rentenbeitrag. Außerdem geplant ein schrittweise ansteigendes Renteneintrittsalter und keine Frührente ohne Abschläge mehr ab 63. Frühestens ab 64 soll man künftig in Rente gehen können, aber dann mit Abschlägen. Aus Berlin, Thomas Thonfeld.
1: Vertreter der islamistischen Taliban sind erstmals seit ihrer Machtübernahme in Afghanistan von der EU-Kommission zu Gesprächen in Brüssel empfangen worden. Das bestätigte ein Kommissionssprecher. Demnach ging es bei dem Austausch um die Abschiebungen von Afghanen in ihre Heimat.
3: Die EU-Staaten wollen mehr afghanische Kriminelle, die ein Sicherheitsrisiko sind, in deren Heimat abschieben. Schon im Januar hatten 20 Staaten die EU-Kommission um Hilfe bei den Abschiebungen gebeten. Das Ganze ist aber heikel. Erstens, weil die EU die Taliban nicht als legitime Regierung anerkennt. Daher ist auch die Rede von technischer Ebene. Zweitens aber auch, weil den Taliban schwere Menschenrechtsverletzungen angelastet werden. Deutschland hofft dennoch in der Zukunft auf 3 Abschiebeflüge pro Monat. Aus Brüssel, Editha Ebeling.
1: Zum Sport. Englands Star-Offensive um Superstürmer Harry Kane ist an Ghanas Abwehrbollwerk verzweifelt und hat auf seiner Titelmission bei der Fußball-WM einen herben Dämpfer kassiert. Die Mannschaft von Trainer Thomas Tuchel kam gegen die Afrikaner nicht über ein 0:0 hinaus. Ein widerstarkter Cristiano Ronaldo hat Portugal dagegen zum Comeback im Favoritenkreis dieser Fußball-WM geführt. Der Superstar traf beim 5:0 gegen Außenseiter Usbekistan 2-mal.
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4: Hier steht ihr aktuell am längsten. Auf der A7 Richtung Hannover gibt es zwischen Hildesheim und dem Dreieck Hannover Süd 2 Kilometer Stau. Ihr braucht mindestens 8 Minuten länger. Auf der A2 Richtung Dortmund liegen zwischen Rehren und Bad Alsen-Ost Fahrzeugteile auf dem mittleren Fahrstreifen. Auf der A37 Richtung Burgdorf laufen zwischen Hannover-Mistburg und dem Kreuz Hannover-Buchholz mehrere Tiere auf der Fahrbahn, in der Gegenrichtung ebenfalls. Gute Fahrt.
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4: Bei euch in Burgwedel sind es aktuell 17 Grad, während wir in Uetze und Sehende jeweils 20 Grad messen. In der Nacht sinkt das Thermometer auf angenehm milde 20 Grad. So wird das Wetter morgen.